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1: Ich bin Justin Hamm. Guten Morgen. Heftige Unwetter haben am Abend in Brandenburg, Thüringen, Rheinland-Pfalz und Hessen gewütet und zahlreiche Häuser beschädigt. In Wetzlar zum Beispiel sind rund 60 Gebäude betroffen, teils mit abgedeckten Dächern. Einige Häuser sind unbewohnbar. Im mittelhessischen Laubach stürzte ein Baum auf einen Gastank. Anwohner mussten in der Nacht ihre Wohnungen verlassen. Im Kreis Mayen-Koblenz wurden 2 Menschen von einem Baum verletzt. In Brandenburg hat sogar ein Tornado für zusätzliche Schäden gesorgt. Jedes Jahr wenden sich tausende Menschen mit einem Verdacht auf Behandlungsfehler an den medizinischen Dienst. Heute legen die Gutachter neue Zahlen auf den Tisch. Schon seit Jahren zeigen diese Statistiken, Behandlungsfehler sind keine Einzelfälle. Claudia Wächter berichtet.
2: Der Arzt übersieht einen Knochenbruch oder Laborwerte werden vertauscht. Darf eigentlich nicht passieren, aber auch bei ihrer letzten Erhebung zählten die Gutachter rund 3700 Behandlungsfehler und oft mit krassen Folgeschäden für die Patienten. Viele starben sogar. Ein Riesenproblem ist zudem, dass die Dunkelziffer erheblich höher ist.
1: Mit Drohnen, Sensoren und künstlicher Intelligenz wird gerade in der Oberpfalz getestet, wie man Waldbrände schon im Keim ersticken kann. Dafür sind Sensoren an mehreren Bäumen angebracht. Sobald die zum Beispiel Rauch oder Feuer erkennen, alarmieren sie eine Drohne. Sie steigt auf und fliegt die entsprechende Waldregion ab. Eine KI bewertet dann alle Bilder und sagt Stopp, wenn sie einen Brandherd entdeckt hat. Dann wird sofort die Feuerwehr alarmiert. Die Nachfrage nach Elektro-Lkw und Bussen zieht weltweit kräftig an. Im letzten Jahr sind gut 500.000 Fahrzeuge verkauft worden. Das ist ein sattes Plus von 86%. Vor allem China treibt das Wachstum. Dort sind inzwischen fast 30% der schweren Lastwagen voll elektrisch. Der deutsche Tennisstar Alexander Zverev sucht kurz vor dem Start der US Open weiter nach seiner Form. Jetzt hat er beim Masters-Turnier in Cincinnati das Viertelfinale verpasst. Der topgesetzte French Open-Sieger verlor im Achtelfinale gegen den US-Amerikaner Tommy Paul in 3 Sätzen. Die US Open starten in 10 Tagen.
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3: Ich bin Irene van der Berg. 4 Wochen vor dem Ausbildungsstart suchen mittelfränkische Handwerksbetriebe noch nach Nachwuchs. 2084 Lehrverträge wurden bereits unterzeichnet. Doch es gibt noch 699 offene Ausbildungsplätze im Handwerk, so die Handwerkskammer für Mittelfranken. Der Stichtag zum 1. September ist keineswegs verbindlich. Auch in den Wochen danach können Jugendliche und ausbildungswillige Betriebe noch zusammenfinden.
4: Also kann man noch mal gucken und schauen, was da angeboten wird auf dem Markt. Dankeschön, Irene. Mehr Nachrichten um 9:30 und zwar in Franken um 9:30, Radio 8 Regional. Wetter heute: Wolken, Sonne, anfangs einzelne Schauer. Also Schirm einpacken, bis zu 26 Grad, wird wieder mollig warm. Morgen bekommen wir viele Wolken und am Nachmittag auch öfter Regen. Das Wochenende, ja auch da viele Wolken, Sonne, aber nur vereinzelt kurze Schauer. Temperaturen am Wochenende 22 Grad. Aktuell messen wir 17 Grad und zwar in Burg Bernheim. Vielen herzlichen Dank an Henrik. Und Mur am See, am Bahnhof, da sind es 16 Grad. Hallo Autofahrer, schönen guten Morgen mit Radio 8 rein in den Donnerstag. Derzeit keine Meldungen. Blitze und Staus bei Radio 8 abgeben. 09 81 63 00, Hörerservice und WhatsApp. Ich wünsche eine gute und vor allem eine sichere Fahrt rein in den neuen Tag.
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4: Eine Studie vom Robert-Koch-Institut hat gezeigt, mehr als ein Drittel der Deutschen schläft zu kurz, also unter 7 Stunden pro Nacht. 7 Stunden Schlaf. Oder wie wir Morgenmoderatoren sagen, Langschläfer. Also schönen Donnerstag, ab geht's in den neuen Tag. Heute der 20. August. Guten Morgen.
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0: wunderschönen guten Morgen. Radio 8 ist hier. Donnerstag, heute der 20. August, 12 nach 6.
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0: Ja, da haben auch Fernkinder Spaß bei den beiden garantiert, nämlich Christoph Maul und Jochen Scheible. Christoph Maul kennt sie natürlich, Kabarett aus Mittelfranken, hier bei uns auf Radio 8, der Radio 8 Comedian. Und er taucht ja immer wieder am Dienstag normalerweise bei uns hier mit seinen Späßen auf. Ist auch zu erleben im Internet, radio8.de und in der App. Und jetzt die wirklich geniale Verbindung Musik und Comedy. Für die Comedy zuständig logischerweise der Christoph, Musik der großartige Schauspieler und Sänger Jochen Scheible, die beiden. In Kombi am kommenden Wochenende, nämlich am Sonntag ab 19.30 Uhr in Waltingen im Schlossgraben, das Open Air. Und das ist doch wirklich eine geniale Kombi, wenn die Musik auf die Comedy trifft.
2: Ja, das stimmt. Aber es ist halt eben auch die Mischung, die die Leute so arg begeistert. Man kann sagen, wir sind quasi zu zweit echt einmalig. Na, auf der anderen Seite hat der Jochen echt eine wahnsinnige Bandbreite an Songs und Liedern. Da ist ja wirklich immer alles dabei. Musical, Schlager, außerdem heuer auch eigene Nummern. Aber ich will jetzt natürlich auch gar nicht zu viel verraten, was er sich extra Neues hat einfallen lassen.
0: Das werden wir erleben, nämlich am Sonntagabend ab 19.30 Uhr in Waltingen im Schlossgraben. Der Christoph Maul zusammen mit Jochen Scheible, kann man sagen, kennen ihn seit vielen Jahren. Ein toller Typ und vor allem ein großartiger Schauspieler und auch Sänger. Christoph hat's gesagt. Jochen, du hast einige selbst komponierte Songs auch mit dabei.
3: Ja, neben einer großen Bandbreite sind auch eigene Kompositionen von mir zu hören. Und eben neben dieser Musik die Comedy und das Kabarett vom Christoph. Somit haben die Zuschauer das Beste, ja, sozusagen aus zwei Welten. Musik zum Mitsingen auf der einen Seite, mitfühlen, und der Humor zum Mitmachen, Miterleben und natürlich zum Mitlachen.
0: Großartig, das Ganze Sonntag ab 19.30 Uhr im Schlossgraben von Waltingen. Wetter sieht ganz gut aus, wunderbar, Vorverkauf läuft. Bäckerei Pfanz, Tante M in Waltingen und eben natürlich auch die Abendkasse. Weitere Infos gibt es im Netz auf radio8.de und natürlich auch auf der Website vom Christoph, christoph-maul.de. Ich wünsche viel Spaß.

0: Sehr schön. Kirchweih wird gefeiert. Sachsen bei Ansbach und Rügland wünschen wir viel Spaß. Wetter für die nächste Zeit schaut ganz gut aus. Heute Wolken, Sonne, anfangs noch einzelne Schauer, 26 Grad die Temperaturen. Auf den Straßen alles gut in der Region. Keine Meldungen, keine Staus, keine Blitzer. Radio 8 wünscht eine gute und sichere Fahrt.
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Und das hört sich doch nach guter Laune an. Schalalala, The Simple Minds, 6 und 27 ist es. Radio 8 ist hier. Heute Donnerstag, der 20. August. Heute ist Stichtag, denn heute ist Weltmoskitotag. Ja, sowas gibt's auch. Heute ist Weltmoskitotag und er soll auf die Gefahren durch Stechmücken aufmerksam machen. Und die größte Gefahr ist ja die Übertragung da von Krankheiten. Und die zweitgrößte, ganz klar, dass man im Schlafzimmer die Wand neu streichen muss. Also, dran denken heute, wenn wieder so ein Viech kommt. Heute ist Weltmoskitotag. Radio 8 ist hier. Guten Morgen.

0: Der besondere Sommerhit in dieser Stunde. Was willst du da noch sagen? Einfach ein starkes Teil. The Colors, 2023, 3 Jahre her. Sommerhit nicht nur in Bella Italia. Italo Disco gleich hier bei uns auf Radio 8. Jetzt Nachrichten zum Start rein in den Donnerstag. Irene ist da.
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0: Irene Vandenberg, guten Morgen.
2: Guten Morgen, Klaus.
0: Ach, die Würzburg in Weißenburg. Sie wird zumindest mal vorerst nicht zum Drehort für eine Serie.
2: Ja, eigentlich hätten im Oktober die Arbeiten an der Serie über eine Frau beginnen sollen, die sich als Mann tarnt und Päpstin wird. Wie die Welt berichtet, hat die Produktionsfirma Konstantin Film das Projekt aber gestoppt. Grund seien demnach offene Themen bei Besetzung und Budget, die in der Zeit nicht geklärt werden konnten. Ob es die Serie später geben wird, ist momentan ebenso unklar wie die Frage, ob es eine Päpstin tatsächlich gab. Eine ziemlich riskante Familienfahrt hat die Polizei jetzt auf der A6 bei Kammerstein gestoppt. Bei einer Kontrolle gegen 19 Uhr entdeckten die Beamten 2 Kleinkinder, die völlig ungesichert auf dem Schoß ihrer Mutter und Großmutter saßen. Laut Polizei waren sogar Kindersitze im Auto, allerdings lagen die zwischen dem Gepäck im Kofferraum. Bevor es weitergehen durfte, mussten die Kinder auf ihre vorgesehenen Sitze wechseln und ordentlich angeschnallt werden. Für die Eltern wird die Fahrt jetzt aber durch ein saftiges Bußgeld noch richtig teuer. Die Realisierung der Radschnellverbindung Nürnberg-Stein-Oberasbach-Zirndorf nimmt weiter Gestalt an. Laut einer Mitteilung des Landratsamts Fürth startet 2027 der Ausbau des Westabschnitts des Radschnellwegs zwischen Nürnberg und Zirndorf. Aktuell laufen noch Abstimmungen mit dem Landratsamt Fürth für den Westabschnitt. Ziel ist der Lückenschluss zum bereits bestehenden Biebertal-Radweg und der zentralen Radverkehrsachse zwischen Nürnberg und dem Landkreis Fürth. Der Bau der restlichen Strecke ist für 2028 vorgesehen. Die gute Nachricht, rund um die Uhr an 7 Tagen in der Woche ist jetzt die Geburtshilfestation des Klinikums Altmühlfranken erreichbar. Seit Juli ist sie Teil des bayerischen Tele-Neugeborenen-Notarztdienstes. Sie stärkt die medizinische Versorgung und schafft Sicherheit bei Mitarbeitenden und Eltern in kritischen Situationen, so das Klinikum. In medizinischen Notfällen können nun Fachärzte aus dem Südklinikum Nürnberg gemeinsam mit dem Team in Weißenburg Fälle beurteilen, Befunde besprechen und Empfehlungen für die weitere Behandlung geben. Franken um halb war das. Die Meldungen, die gibt es natürlich auch zum Nachlesen in der Radio 8 App und auf radio8.de. Und Klaus Sieger, der ist jetzt dran.
0: Bin ich.
2: Und er verrät uns, wie das Wetter wird.
0: Weg von der Kaffeetasse hin zum Wetter, genau. Wolken, Sonne, anfangs noch ein paar Regenschauer, schon mal bereithalten. Bis zu 26 Grad heute die Temperatur. Mich hat das gestern so gewundert. Ne? Es war alles irgendwie trüb und du hast gedacht, puh, draußen ist es kühl. Nee, kommst du raus aus der Wohnung, wutsch, hast du 27 Grad im Gesicht hängen gehabt. Also heute 26 Grad, momentan sind es 17 Grad. Man freut sich in Tann auf eine gigantische Kirchweih 2026. Warum gigantisch? Das kleine Tann feiert ja ab morgen und angekoppelt an die Kirchweih noch das Jubiläum, 130 Jahre Freiwillige Feuerwehr in Tann.
2: Oh, das ist toll.
0: Also wer da noch

0: 0160 Blitz und Staus melden. Wir geben's durch.
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0: 2023, 3 Jahre her, Italo Disco, The Colors. Der Sommerhit, der besondere, jetzt gleich hier bei mir. Wow. Forscher haben geschaut, haben gesucht und haben ihn gefunden. Den schnellsten Stern der Milchstraße. Also hätten sie mich gefragt, ich hätte gesagt, der sitzt im großen Wagen und gibt Vollgas. Aber nee, die haben genau hingeguckt. Der Stern S301 bewegt sich mit 25.000 Kilometern pro Sekunde.
2: Okay.
0: 25.000 Kilometer pro Sekunde. Ja, das schaffe ich auch, wenn im Supermarkt Kasse 2 geöffnet wird, aber gut.
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0: Morgen.

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0: 6:42, der erste Blitzer steht, und zwar Feuchtwangen, Dinkelsbühler Straße, Höhe Freibad, wird geblitzt. Wir wissen von der Sandra. Vielen Dank.
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0: Boah, das wird stark. Tausende Lichter, tolle Motive und eine absolut romantische Stimmung. Da geht es natürlich um das Goldbacher Lichterfest. Ist bekannt, und am kommenden Wochenende ist es endlich wieder soweit. Goldbach, Nähe Crailsheim, also schon so Baden-Württemberg, knapp drüber über die Landesgrenze. Und in diesem Jahr heißt das Motto: Der Berg ruft. Und was genau dahinter steckt, das weiß der Ulrich Tomaszewski. Er ist der erste Vorstand vom Verein Goldbacher Tradition. Also, was habt ihr vor?
2: Zum einen steckt dahinter die Lage. Goldbach ist ja von seichten Hügeln umgeben, und aus dem heraus kamen denn viele Ideen. Was kann man denn eigentlich da präsentieren? Also, da gibt es ein Bergzwerg, es gibt Louis Trenker, es gibt die Tierwelt mit Hirsch, Steinbock und Murmeltier. Wildwasser-Rafting wird zu sehen sein. Eine Almhütte, natürlich Heidi darf nicht fehlen. Und sogar Yoga am Berg wird praktiziert in leuchtenden Bildern.
0: Ist das toll. Also, da sind zehntausende Lichter aufgebaut. Und da gibt es dann eine ganz besondere Stimmung am Sonntagabend.
2: Unser Höhepunkt ist denn um 21.45 Uhr, wenn die bengalischen Feuer entzündet werden und dazu eine Musik live ertönt. Und dann liegen sich viele in den Armen, schauen zu, genießen die Ruhe, genießen diese Atmosphäre der Zufriedenheit und lassen ihre Herzen schlagen und auch zueinander schlagen.
0: Es ist wirklich ein ganz besonderes Ereignis. Also, wer da schon mal dort war, der berichtet genau davon, von diesen besonderen Momenten. Und das teilweise wirklich mit feuchten Augen, mit Tränen in den Augen, weil es so berührend ist, dieses Lichterfest in Goldbach bei Crailsheim. Ulrich, ich wünsche euch ein tolles Wochenende. Wird ja schon gefeiert am Samstag, aber das eigentliche Lichterfest, das 64. dann am Sonntag. Alle Infos, der genaue Zeitplan auf goldbacher-lichterfest.de. Infos auch bei uns im Netz, radio8.de bzw. in der App. Am Wochenende das Goldbacher Lichterfest. Viel Freude!

0: Ach, da schau her. Prinz Harry und seine Frau Meghan planen mit den Berichten zufolge eine Rückkehr nach Großbritannien. Haben wir gleich in den Nachrichten zur vollen Stunde hier auf Radio 8. Außerdem Wetter, ja, im Norden von Deutschland hat es tatsächlich böse Unwetter gegeben. Abgedeckte Dächer, herausgebrochene Hauswände, Stromausfälle und vieles mehr. Auch darüber werden wir gleich berichten um 7 Uhr. Und sehr schön, es ist eine der bekanntesten und beliebtesten Kirschwein in Franken, die Sandkerber in Bamberg. Auch dazu gleich mehr hier auf Radio 8. So, ein Blitzarmen Feuchtwagen in der Dinkelsbühler Straße. Sandra, danke nochmal für den Hinweis. Höhe Freibad, Achtung, hier wird geblitzt. Wetter heute bei uns hier in der Region. Können wir so zusammenfassen. Wolken, Sonne, anfangs einzelne Schauer, wird wieder warm, 26 Grad.
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Wow. Elo, all over the world. So, fürs Wochenende hat man schon tolle Freizeittipps hier auf Radio 8 heute Morgen. Einmal das Lichterfest in Goldbach bei Crailsheim und Musik und Comedy mit Christoph Maul und Jochen Scheible am kommenden Sonntag in Weiltingen. Ja, mehr dazu, radio8.de und in der App.

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1: Ich bin Justin Hamm. Guten Morgen. Der Verbraucherzentrale Bundesverband warnt vor steigenden Gaspreisen. Verbandschefin Popp rät Privathaushalten, ihren Gasvertrag zu prüfen und bei fehlender Preisbindung über den Winter zu wechseln. Grund sind die niedrigen Gasspeicherstände in Deutschland von nur gut 50%. Das Wirtschaftsministerium sieht die Händler in der Pflicht. Experten warnen sogar vor einem möglichen Versorgungsengpass gegen Ende des Winters. Und auch beim Öl könnte es weiter Probleme geben. Hier treibt vor allem der Iran-Krieg die Preise. US-Präsident Trump droht dem Iran nun mit einem beispiellosen Wirtschaftskrieg, weil die Verhandlungen nicht vorankommen. Tina Eck in Washington, mit was droht Trump denn?
2: Eine ökonomische Apokalypse für den Iran. Eine verheerende Wirtschaftsoperation mit Maßnahmen historischen Ausmaßes. Vermutlich denkt er an eine Ausweitung der sowieso schon bestehenden Sanktionen. Alle Verbündeten der USA müssten mitspielen, fordert Trump. Sonst drohten auch ihnen gewaltige wirtschaftliche Konsequenzen.
1: Abgedeckte Dächer, herausgebrochene Hauswände, Stromausfälle und zahlreiche umgestürzte Bäume. In Teilen Deutschlands haben Unwetter mit Starkregen und Sturmböen schwere Schäden angerichtet. Betroffen waren unter anderem Bayern, Rheinland-Pfalz, Hessen, Thüringen und Brandenburg. Im Norden von Rheinland-Pfalz wurde eine Frau von einem Baum erschlagen. Im brandenburgischen Fürstenwalde soll es einen Tornado gegeben haben. In Bamberg beginnt heute zum 76. Mal die Sandkerwa. Rund 200.000 Besuchende werden in den Gassen der Weltkulturerbestadt erwartet. Neu in diesem Jahr ist, dass erstmals neben dem Sandmadler auch ein Sandbu die Kerwa repräsentiert. Höhepunkt ist am Sonntag das traditionelle Fischerstechen auf der Regnitz. Und noch etwas Royal Gossip. Prinz Harry und seine Frau Meghan planen Medienberichten zufolge eine Rückkehr nach Großbritannien. Das Paar will demnach noch in diesem Monat mit den zwei Kindern Archie und Lilibet aus Kalifornien ins Vereinigte Königreich zurückkehren. 2020 hatten sie sich von ihren royalen Pflichten losgesagt. Seither galt das Verhältnis zur Königsfamilie als zerrüttet.
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3: Ich bin Irene van der Berg. Die Wilsburg in Weißenburg wird zumindest vorerst nicht zum Drehort für eine Serie. Eigentlich hätten im Oktober die Arbeiten an der Serie über eine Frau beginnen sollen, die sich als Mann tarnt und Päpstin wird. Wie die Welt berichtet, hat die Produktionsfirma Constantin Film das Projekt aber gestoppt. Grund seien demnach offene Themen bei Besetzung und Budget, die in der verbleibenden Zeit nicht geklärt werden konnten. Ob es die Serie später geben wird, ist momentan ebenso unklar wie die Frage, ob es eine Päpstin tatsächlich gab.
4: Also Irene und ich, wir hätten mitgespielt. Für umsonst. Vielleicht können wir die Produktion dadurch retten. Glaube nicht. Dankeschön, Irene. 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Was macht das Wetter bei uns? Also, im Norden, Sie haben es gehört, böse Unwetter. Bei uns alles ruhig, Wolken, Sonne, anfangs noch einzelne Schauer. Heute bis 26 Grad, 19 Grad momentan in Weißenburg. Da geht's weiter mit der Kirchweih und Goldbach hat man heute auch schon mit dabei. Crailsheim in der Nähe von Crailsheim. Hier das große Lichterfest am Wochenende. In Goldbach sind es 17 Grad. Die weiteren Aussichten. Morgen bekommen wir erstmal viele Wolken, am Nachmittag dann öfter Regen. Das Wochenende wird gut. Wolken, Sonne, vereinzelt kurze Schauer, Temperaturen 22 Grad. Alles sehr angenehm. Hallo Autofahrer, guten Morgen, keine Staus, ein Blitzer, Feuchtwangen, Dinkelsbühler Straße, Höhe Freibad mal wieder. Gesehen von der Sandra und sofort gemeldet unter 0981 63 00, der Radio 8 Hörerservice und WhatsApp. Feuchtwangen, Dinkelsbühler Straße, Höhe Freibad, Achtung hier, ein Blitzer.
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4: Herzlichen Glückwunsch an Harry Kane. Der Bayern-Stürmer ist jetzt zum zweiten Mal mit dem goldenen Schuh als bester Torschütze Europas ausgezeichnet worden. Na, hoffentlich haben die Initiatoren dieses Preises mitgedacht. Nicht, dass er jetzt dann zwei rechte Schlappen hat. Das wäre jetzt richtig blöd.
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4: Einen wunderschönen guten Morgen. Auf geht's rein in den neuen Tag. Ah, wir schleichen uns ans Wochenende ran. Es ist Donnerstag, heute der 20. August. Hier ist Radio 8. Schönen guten Morgen.

0: 11 nach 7. Wir schauen auf Radio. Wir schauen auf Radio 8 hier schon mal aufs Wochenende so rum. Das Wochenende nähert sich. Es ist Donnerstag. Auf geht's hinein in, ja, die schönste Zeit der Woche. Ja, so Donnerstag, Freitag, Samstag, Sonntag. Das kann man richtig gut genießen mit diesen Tipps hier.
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0: In Rügland im Landkreis Ansbach wird Kirchweih gefeiert und die machen da immer was ganz Besonderes. Es gibt nämlich da einen Benefiz-Flohmarkt zur Kirchweih und da konnte in den vergangenen Jahren schon richtig viel Geld gesammelt werden. 13.000 Euro für den guten Zweck. Also, jetzt ist wieder Kirchweih und Samstag und Sonntag gibt es eben wieder diesen Flohmarkt. Da können wir alle stöbern, können wir was kaufen. Und gleichzeitig auch was Gutes tun. Monika Preiml-Endlich ist Vorsitzende vom Verein Charity Floh. Der Flohmarkt Samstag und Sonntag 11 bis 17 Uhr in Rügland in der Ruppersdorfer Straße Nummer 5. Und bei euch gibt's beim Flohmarkt einiges zu entdecken, oder?
2: Viele schöne Dinge, vor allem die Haushaltsgegenstände, das heißt vom edlen Geschirr bis auch Gebrauchsgeschirr, schöne Glaswaren und so weiter. Und dann haben wir eben den großen Garten mit dabei. Da sind verschiedene Pavillons, in denen man auch noch wunderbare Dinge findet. Küchenausstattung, die etwas gröberen Sachen, Lampen, schöne alte Teppiche. Und ähnliches.
0: Boah, ein Riesenangebot beim Benefiz-Flohmarkt zur Kirchweih in Rügland am kommenden Wochenende. Ich hab's eben gesagt, mit eurem Flohmarkt, zum Beispiel Frühjahrsflohmarkt, da sind schon 13.000 Euro zusammengekommen. Die Spenden gehen diesmal wohin?
2: Dieses Mal wird die Hälfte der Einnahmen an das Frauenhaus Ansbach gespendet. Und dann haben wir also 4 kleine Objekte auf internationaler Ebene, auf verschiedenen Kontinenten, zu denen aber in der Regel immer auch ein persönlicher Kontakt besteht. Und bei denen wird also dann sozusagen die andere Hälfte zu gleichen Teilen ausgeteilt.
0: Ich finde das richtig klasse, dass ihr euch da so engagiert. Im Rahmen der Kirchweih ein Flohmarkt für den guten Zweck in Rügland. Und zwar Samstag und Sonntag von 11 bis 17 Uhr in der Ruppersdorfer Straße Nummer 5. Liebe Monika, danke für dieses tolle Engagement und vor allem viel Erfolg und eine schöne Kerwa in Rügland. Ja.

0: Nahezu stündlich trudeln hier neue Bewerbungen ein für die große Radio 8 Feuerwehraktion 112. Mit einer Ortsfeuerwehr wollen wir ja die Airport Feuerwehr in Frankfurt am Flughafen besuchen. Am Sonntag ist Teilnahmeschluss für diese Aktion. Liebe Feuerwehren, weiter bewerben und eine ganz originelle, werden wir hören hier in gut 20 Minuten hier bei mir auf Radio 8. Und wo sind wir denn hier? Hier genau Wolken, Sonne und einzelne Schauer. 26 Grad heute die Temperaturen. Aktuell haben wir so 17, 18 Grad. Die weiteren Aussichten fürs Wochenende. Morgen ein bisschen mehr Regen. Am Wochenende wird's ganz gut. Wolken, Sonne, nur vereinzelt ganz kurze Schauer. Angenehme Temperaturen am Wochenende 22 Grad. Auf den Straßen momentan alles ganz gut. Wir haben keine Staus. Aus Feuchtwangen wird ein Blitzer gemeldet. Dinkelsbühl Straße Höhe Freibad. Nochmal Dankeschön an die Sandra für die Nachricht über WhatsApp 0981 63 00. Gute Fahrt rein in diesen Donnerstag.
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das hätte ganz großes Kino werden können. Eigentlich sollte auf der Würzburg, da sind schon Kulissen aufgebaut gewesen, hätte ein großer Spielfilm bzw. eine Serie gedreht werden sollen über die sogenannte Päpstin. Es wird aber nichts draus. Warum? Das hören wir bei Irani in Franken um halb, Radio 8 Regional.

0: Der besondere Sommerhit aus dem Jahre 1978. Ja, ist schon ein paar Jährchen her, aber im Ohr haben wir diesen Song immer noch. Wer hat's gesungen? Tennessee Zee hat's gesungen. Dreadlock Holiday, gleich bei mir. Hier ist Radio 8, der Donnerstag. Guten Morgen, jetzt die Nachrichten mit Irene.
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0: Jeremy van der Berg, guten Morgen.
2: Guten Morgen, Klaus.
0: Ja, wird jetzt doch nichts mit unserer großen Hollywood-Karriere. Das hätte nämlich großes Kino werden können. Wird aber nur nichts. Die Würzburg in Weißenburg wird zumindest vorerst nicht zum Drehort für eine Serie.
2: Ja, und eigentlich hätten im Oktober die Arbeiten an der Serie über eine Frau beginnen sollen, die sich als Mann tarnt und Päpstin wird. Wie die Welt berichtet, hat die Produktionsfirma Konstantin Film das Projekt aber gestoppt. Grund seien demnach offene Themen bei Besetzung und Budget, die in der verbleibenden Zeit nicht geklärt werden konnten. Ob es die Serie später geben wird, ja, und ob wir beide eine Karriere beim Film machen. Das ist im Moment ebenso unklar wie die Frage, ob es eine Päpstin tatsächlich gab. Mit gleich zwei Unfallfluchten beschäftigt sich jetzt die Polizei in Gunzenhausen. In der Sonnenstraße wurde zwischen Sonntagabend und Montagvormittag ein grauer Opel hinten links angefahren. Anhand des Schadens geht die Polizei davon aus, dass der Verursacher den Zusammenstoß bemerkt hatte und einfach davonfuhr. Der Schaden liegt bei etwa 2000 Euro und am Parkplatz am Bahnhof in Gunzenhausen, da hat jemand einen weißen BMW am Montag vermutlich beim Ein- oder Ausparken vorne rechts beschädigt und machte sich ebenfalls aus dem Staub. Hier entstand ein Schaden von etwa 1500 Euro. Die Polizei sucht jetzt Zeugen. In Neuhof an der Zenn, da kontrollierten Polizisten jetzt eine 19-jährige E-Scooter-Fahrerin und fanden dabei gleich mehrere Probleme. Der Scooter schaffte es bis zu 45 Kilometern die Stunde. Die junge Frau hatte dafür aber keinen Führerschein. Versicherung und Zulassung fehlten ebenfalls und das angebrachte Kennzeichen war lediglich ein Blechschild, das nie für den Scooter ausgegeben wurde. Während der Kontrolle tauchte auch der erst 13-jährige Besitzer auf, der den E-Scooter wenige Tage zuvor im Internet gekauft hatte. Die Polizei beschlagnahmte den Scooter und leitete Ermittlungen ein. Die gute Nachricht, die Sommertribüne in Ansbach steht zum diesjährigen Jubiläum im Innenhof der ehemaligen Post. Im September steht für die Tribüne dann der große Umzug an, heißt es in einer Mitteilung. Und zwar in die neue Spielstätte in die Eiberstraße 89. Gespielt wird dort ab Oktober. Das war Franken um halb. Sie können unter radio8.de und in der App jederzeit in Ruhe alle Meldungen nochmal nachlesen. Ja, und Klaus Sieger, der weiß jetzt, wie das Wetter heute wird.
0: So ist es. 26 Grad heute. Erstmal Wolken, dann mehr Sonne. Vereinzelt gibt es noch ein paar Regenschauer, aber nichts Dramatisches. 23 bis 26 Grad. Die Temperaturen, das sind die weiteren Aussichten. Das Wochenende naht. Morgen der Freitag. Viele Wolken und nachmittags öfter Regen. Also wenn noch Platz sein sollte in der Regentonne, an die Dachrinne ran und morgen drauf hoffen, dass da genug Regen runterkommt, auf dass die Dinger voll werden. Das Wochenende, es gibt Wolken, Sonne,

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1: 10cc Dreadlock Holiday, gleich hier bei mir. Mitbekommen, Harry und Meghan wollen zurück nach England.
2: Mhm.
1: Die ziehen wieder um. Ich kann mir das so toll vorstellen, gerade so im Buckingham Palace. Der Charles, der zieht alle Vorhänge zu und sagt zu Camilla, psst, psst, psst, nicht, dass sie uns hören. Und der Plan ist, der Meghan am Zoll aufzuhalten. Nein, sie kommen hier nicht rein und dann ist alles wieder gut. Ich bin gespannt, wie das läuft. Also, unser Royal Gossip heute Morgen. Harry und Meghan haben vor, wieder nach England zu kommen. Wow.
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1: Zieht ja alle Vorhänge zu, herrlich. So, Ohren auf für den Song hier. 10cc, 1900, wann war's? 78. Dreadlock.

0: So klingt ja der Sommer 2026. Oliver Dean, Man I Need. 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Guten Morgen, 7:43 ist es.
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0: Stündlich treffen Bewerbungen bei uns ein. Alle wollen sie mit zur Flughafenfeuerwehr nach Frankfurt. Unsere Fahrt hin zur Airport-Feuerwehr. Ja, das ist unser Dankeschön für den ehrenamtlichen Einsatz bei den vielen, vielen freiwilligen Feuerwehren in der Region. Beworben hat sich nun auch die Freiwillige Feuerwehr aus Winsfeld. Kleiner Ort, tolle Mannschaft, die gibt es schon 148 Jahre. Freue mich heute schon aufs Jubiläum in 2 Jahren. Freiwillige Feuerwehr in Winsfeld, erster Kommandant Matthias Durst, guten Morgen. Warum wollt ihr denn mit uns nach Frankfurt?
2: Ja, für unsere Mannschaft, gerade aus einer kleinen Feuerwehr, die ein sehr breites Spektrum hat, ist es sicherlich ein sehr großes Highlight. Eine sehr, sehr kleine Feuerwehr trifft eine sehr, sehr große und professionelle Feuerwehr. Und das wäre sicherlich ein Highlight für uns.
0: Dann schauen wir mal, ich drücke fest die Daumen. Was ist denn für Sie das Spannende an der Feuerwehr?
2: Das Spannende ist tatsächlich die Gemeinschaft im Torf, füreinander da zu sein, die Gemeinschaft zu pflegen, aber auch, wenn es darauf ankommt, da zu sein. Ortsteilfeuerwehr steht natürlich nicht nur der Einsatz, sondern auch viel der Zusammenhalt, das Zusammenmachen. Gerade wenn wir bei uns schauen, unsere Wehr ist 148 Jahre alt. Bei uns gibt es einen Festausschuss für das 150-jährige Jubiläum, das 2028 ansteht. Und da sieht man auch, dass Jung und Alt wieder zusammenhilft und das motiviert.
0: Ist das stark. Schöne Grüße nach Winsfeld. Und schon heute wünsche ich ein tolles Jubiläum. Dann in 2 Jahren 150 Jahre Freiwillige Feuerwehr Winsfeld und dieses Engagement vor Ort. Ich finde es einfach großartig und deswegen machen wir auch diese Aktion hier auf Radio 8. 112 mit Radio 8 geht's zur Flughafenfeuerwehr nach Frankfurt und es bewirbt sich auch die Freiwillige Feuerwehr aus Winsfeld. Achtung, Achtung, die Winsfelder haben sich bereits beworben. Ihre Ortsfeuerwehr noch nicht, dann wird es höchste Zeit. Teilnahmeschluss ist am kommenden Sonntag. 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

0: Ein bisschen Sonne, ein bisschen Wolken, vielleicht einzelne Schauer noch am Anfang, bis 26 Grad die Temperaturen heute bei uns in der Region. Blitze haben wir nur einen stehen, Feuchtwangen, Dinkelsbühler Straße, Höhe Freibad. Wow, großes Kino in Winsbach. Der Winsbacher Kinosommer, nicht dieses Wochenende, sondern das Wochenende drauf, das letzte Augustwochenende. Und was da auf die Leinwand kommt, im Waldstrandbad Retzendorf bei Winsbach. Das kann sich wirklich sehen lassen. Besonders freue ich mich auf Steckerlfisch-Fiasko. Teil 10 der legendären Eberhofer-Reihe. Wow, also im Münchner Himmel ist auch mit dabei. Toy Story Nummer 5 und Spider-Man A Brand New Day. Das Ganze also am letzten Wochenende im August beim großen Kinosommer in Winsbach. Tickets zu gewinnen in gut 20 Minuten hier bei mir. Dranbleiben.
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1: Ich bin Justin Hamm. Guten Morgen. Die Vermögensungleichheit in Deutschland ist in den vergangenen 1,5 Jahrzehnten leicht zurückgegangen. Das zeigt nun eine Studie des Instituts der deutschen Wirtschaft, über die die SZ berichtet. Der ärmere Teil der Bevölkerung ist also reicher geworden. Grund sind höhere Realeinkommen und niedrigere Zinsen, die beim Vermögensaufbau geholfen hätten, so die Experten. Im Osten sind die Durchschnittsvermögen weiter deutlich geringer als im Westen. In der Nacht haben Unwetter in Teilen Deutschlands schwere Schäden angerichtet. Eine Frau kam ums Leben, Dutzende Gebäude wurden teils heftig beschädigt. Fiona Reinhardt berichtet.
2: Besonders heftig war es in Hessen, Thüringen, Brandenburg und Rheinland-Pfalz. Hier kam es auch zu dem tragischen Unfall. Im Kreis Ahrweiler wurde eine Spaziergängerin von einem Baum erschlagen. Außerdem wurden durch das Unwetter zahlreiche Autos und Häuser beschädigt, berichtet die Polizei. Auch heute sind laut Deutschem Wetterdienst in Teilen Deutschlands wieder Schauer und Gewitter möglich, vor allem im Nordwesten, im Süden und Südosten.
1: Bayerns Gesundheitsministerin Gerlach warnt vor der Ausbreitung der asiatischen Tigermücke. Der Appell an uns, stehendes Wasser vermeiden, etwa in Blumenuntersetzern oder Gießkannen, denn dort legen die Mücken gerne Eier ab. In Fürth, Würzburg und München gehen Behörden inzwischen von überwinterungsfähigen Populationen aus. Das Risiko für uns Menschen ist derzeit weiter gering, so Gerlach. Die Tigermücke kann Krankheiten wie das Denguefieber übertragen, in Deutschland ist aber noch kein solcher Fall bekannt. Deutschland hat sein Solarausbauziel für dieses Jahr vorzeitig erreicht. Die installierte Leistung liegt jetzt über 128 Gigawatt Peak, teilt der Bundesverband Solarwirtschaft mit. Er warnt aber gleichzeitig vor einem Ausbauknick. Bis 2030 müssten noch 87 Gigawatt pro Jahr hinzukommen. Dafür braucht es aber mehr statt weniger Tempo. Die Experten fordern, geplante Gesetzesänderungen nochmal nachzubessern. Tennisstar Alexander Zverev sucht kurz vor dem Start der US Open weiter nach seiner Form. Jetzt hat er beim Masters-Turnier in Cincinnati das Viertelfinale verpasst. Der topgesetzte French Open-Sieger verlor im Achtelfinale gegen den US-Amerikaner Tommy Paul in 3 Sätzen. Die US Open starten dann in 10 Tagen.
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3: Ich bin Irene van der Berg. Eine Autowerkstatt in Schweig wurde jetzt zum Ziel von Einbrechern. Wie die Polizei berichtet, verschafften sich die Täter am Sonntag zwischen 5 und 7 Zugang in die Werkstatt. Aus der klauen sie unter anderem einen grauen Skoda Octavia. Der Sachschaden ist mit mehreren tausend Euro hoch. Der Wert des gestohlenen Autos liegt bei einigen 10.000 Euro. Zeugen werden gebeten, sich bei der Polizei zu melden. Die Nummer dazu steht bei uns im Netz.
4: Dankeschön, Irene, radio8.de und in der App die weiteren Infos. Schauen wir gleich mal aufs Wochenende. Wetter am Wochenende, Wolken, Sonne, ganz vereinzelt mal Regenschauer, 22 Grad. Wird ein tolles Wochenende. Bis dahin, heute einzelne Schauer, 26 Grad. Morgen dann viele Wolken, nachmittags öfter auch mal Regen, Temperaturen ja auch so um die 22, 23 Grad, aber dann eben das Wochenende mit schönem Wetter, vereinzelt ein paar Regenschauer und viel Sonnenschein. Temperatur momentan in Dinkelsbühl, da steht das Finale beim Sommertheater an der Freilichtbühne messen wir 18 Grad und Marc Berolzheim startet in die Kirchweih. Viel Freude, es sind aktuell 19 Grad in Markt Berolzheim. Schöne Kirchweih wünsche ich. Liebe Autofahrer, guten Morgen, kurz nach 8, alles gut. Verkehr rollt, Blitzer, Feuchtwangen, Dinkelsbühler Straße, Höhe Freibad. Sie achten immer auf die Geschwindigkeit und wenn Sie einen Blitzer sehen, bitte melden 0981 63 00. Die Doris im Radio 8 Hörerservice, ja und ich hier im Studio über WhatsApp erreichbar.
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4: Gleich mit den Bangles und Milo. Das wird richtig toll. Übernächstes Wochenende, das letzte Augustwochenende. Der Winsbacher Kinosommer startet voll durch. Donnerstag, Freitag, Samstag und Sonntag. Wow. Und mit dabei der neue Eberhofer. Kino unter dem Sternenhimmel. 27. bis 30. August in Winsbach beim Kinosommer im Waldstrandbad Retzendorf. Bei Winsbach Tickets zu gewinnen, gleich hier bei mir.
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4: Schönen guten Morgen.

0: 11 nach 8, der Donnerstag, Radio 8 ist hier. Kino ist was Tolles. Ich liebe es, die große Leinwand. Das Filmerlebnis, ein bisschen Popcorn. Und so gemeinsam mit anderen Menschen eben einen Film genießen. Noch schöner ist das Open Air. Ja, unter dem sommerlichen Sternenhimmel. Das können Sie nun erleben beim Winsbacher Kinosommer vom 27. bis 30. August, also letztes Augustwochenende, das große Open-Air-Kino im Waldstrandbad Retzendorf bei Winsbach. Zu erleben, Donnerstag nächste Woche, Toy Story 5. Freitag nächste Woche, ein Münchner im Himmel. Samstag nächste Woche, Spider-Man, Brand New Day. Und am Sonntag, da freue ich mich besonders drauf, das Ding ist einfach Kult, Teil 10 der Eberhofer-Reihe, Steckerlfisch-Fiasko.
1: Wenn Franz Eberhofer zurück ins Kino kommt, dann ist das mittlerweile für viele Menschen Kult. Das ist Dorfwahnsinn, trockener Humor, urkomische Situationen und ein Mordfall, der garantiert völlig aus dem Ruder läuft.
2: Wolfi, ich brauche dringend ein paar Therapiehäube.
3: Bier! Das ist eine sehr gute Idee.
1: In Steckerlfisch-Fiasko liegt der ortsansässige Steckerlfisch-König plötzlich tot in der Wellnesslandschaft des neuen Golfclubs. Eberhofer muss zwischen zwielichtigen Volksfest-Clans und feinen Golfschnöseln ermitteln. Aber auch privat geht es bei ihm drunter und drüber. Zum Beispiel sucht sein Sohn Paul nach neuen Hobbys.
4: Was machst du denn da? Schnecken erfüllen eine wichtige Aufgabe im Ökosystem.
5: Du, wer Hochdeutsch redet, hat nicht automatisch recht.
1: Und seine Frau Susi will Bürgermeisterin werden. Franz ist davon nicht gerade begeistert, genauso wenig wie der amtierende Bürgermeister, der jetzt um seinen Posten fürchten muss.
6: Sie können doch nicht einfach mein Plakat überkleben.
7: Ja, weil Sie meins überklebt haben.
8: Jeder Zentimeter zählt. Bei mir jedenfalls.
9: Das glaube ich sofort.
1: Genau davon lebt der neue Film. Der Kriminalfall ist wichtig, aber die eigentliche Unterhaltung steckt im ganzen Chaos drumherum.
0: Teil 10 der Eberhofer-Reihe Steckerlfisch-Fiasko. Auch zu erleben beim Winsbacher Kinosommer. 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Teilnahme bitte erst ab 18 und dann Spaß haben beim Winsbacher Kinosommer am letzten Augustwochenende. 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

0: Servus.
1: So, ein bisschen wie April, aber etwas wärmer. Heute bis zu 26 Grad. Sonne, Wolken und auch Regenschauer. Das ist das Wetter für den heutigen Donnerstag. Auf den Straßen alles gut. Ein Blitzer steht. Dinkelsbühler Straße in Feuchtwang, Höhe Freibad. Danke fürs Melden. Ja, und viel Spaß beim großen Winsbacher Kinosommer am letzten Augustwochenende. Tolle Filme werden gezeigt und Tickets haben abgeräumt. Am Radio 8 Glückstelefon die Karin Jank aus Ornbau, Gabi Schwarz aus Ansbach und der Ulrich Alaba aus Burg Oberbach. Viel Spaß. Und viel Spaß auch bei dem Song. Sommersound auf Radio 8, der einfach gute Musiksommer. Gleich mit K.O.M.A. und Lambada.
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1: Ja, vielleicht ein paar Regenschauer, aber dann auch viel Sonnenschein heute in der Region. Temperaturen bis 26 Grad. Aus diesem Grund haben Irene und ich uns schon ein Ticket für diesen Club hier gebucht.
2: Love Tropicana.
1: Freuen wir uns schon auf den Nachmittag,
2: ja,
1: oder? So, Wham Club Tropicana, der besondere Sommersong in dieser Stunde. Gleich hier bei mir, Nachrichten aus der Region, jetzt mit Irene.
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1: Irene van der Berg, guten Morgen.
4: Guten Morgen, Klaus.
1: Wenige Tage vor dem Ausbildungsstart suchen mittelfränkische Handwerksbetriebe noch entsprechend Nachwuchs.
4: Ja, 2084 Lehrverträge, die wurden bereits unterzeichnet. Doch es gibt noch 699 offene Ausbildungsplätze im Handwerk. So die Handwerkskammer für Mittelfranken. Der Stichtag zum 1. September ist keineswegs verbindlich. Auch in den Wochen danach können Jugendliche und ausbildungswillige Betriebe noch zusammenfinden. Die Wilsburg in Weißenburg, die wird zumindest vorerst nicht zum Drehort für eine Serie. Eigentlich hätten im Oktober die Arbeiten an der Serie über eine Frau beginnen sollen, die sich als Mann tarnt und Päpstin wird. Wie die Welt berichtet, hat die Produktionsfirma Konstantin Film das Projekt aber gestoppt. Grund seien demnach offene Themen bei Besetzung und Budget, die in der verbleibenden Zeit nicht geklärt werden konnten. Ob es die Serie später geben wird, ist momentan ebenso unklar wie die Frage, ob es die Päpstin tatsächlich gab. Mit Hilfe von QR-Codes an besonderen Orten in der Stadt Sehenswürdigkeiten und ihre Geschichten aus einer neuen Perspektive entdecken, das bietet die neue Erlebnis-Webseite Neustadt an der Aisch erleben. Die neue Plattform dient als zusätzlicher Baustein zur städtischen Website, um künftig noch besser auf die schönen Seiten der Stadt aufmerksam zu machen. Zu den Highlights gehören unter anderem der Marktplatz, der Schlosshof, das Nürnberger Tor und die Wilhelmstraße. Die gute Nachricht: rund um die Uhr an 7 Tagen in der Woche ist jetzt die Geburtshilfestation des Klinikums Altmühlfranken erreichbar. Seit Juli sind sie Teil des bayerischen Tele-Neugeborenen-Notarztdienstes. Sie stärkt die medizinische Versorgung und schafft Sicherheit bei Mitarbeitenden und Eltern in kritischen Situationen, so das Klinikum. In medizinischen Notfällen können nun Fachärzte aus dem Südklinikum Nürnberg gemeinsam mit dem Team in Weißenburg Fälle beurteilen, Befunde besprechen und Empfehlungen für weitere Behandlungen geben. Franken um halb war das. 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Ja, und das Wetter, das sagt uns jetzt der Klaus.
1: Genau so ist es. 26 Grad heute, Höchstwert. Sonne, Wolken und vielleicht mal noch ein paar Regenschauer. Morgen mehr Regen und am Wochenende nur noch ganz vereinzelt kurze Schauer. Wochenende wird schön, viel Sonne dann bei 22 Grad. Aktuell 19 Grad beim Jens in Langlau. Nähe Brombachsee 19 Grad in Wilhelmsdorf. Viel Spaß hier dort auf der Kirchweih. Liebe Autofahrer, der Donnerstagmorgen. Ein blitzerarmer Donnerstag. Steht nur ein Blitzer, und zwar in Feuchtwangen. Also alle dorthin und mal in die Kamera gucken. Dinkelsbühler Straße, Höhe Freibad, aber bitte auf die Geschwindigkeit achten. Danke fürs Melden unter 0981 63 00.
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0: 8:42 ist es geworden, Radio 8 am Donnerstag davor, der Donnerstag vor dem großen Lichterfest.
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0: Und das ist eine ganz besondere Veranstaltung. Zehntausende Lichter, eine wunderschöne Atmosphäre und das Jahr für Jahr mit einem neuen Motto. Das Goldbacher Lichterfest, es zieht Tausende an. Es ist am Wochenende wieder soweit. Goldbach bei Crailsheim, so ganz knapp hinter der Landesgrenze. Das Motto in diesem Jahr, der Berg ruft, das große Lichterfest am kommenden Wochenende. Und der erste Vorstand vom Verein Goldbacher Tradition ist der Ulrich Tomaszewski.
2: Zum einen steckt dahinter die Lage. Goldbach ist ja von seichten Hügeln umgeben. Und aus dem heraus kamen denn viele Ideen, was kann man denn eigentlich da präsentieren. Also da gibt es ein Bergwerk, es gibt Louis Trenker, es gibt die Tierwelt mit Hirsch, Steinbock und Murmeltier. Wildwasser-Rafting wird zu sehen sein, eine Almhütte, natürlich Heidi darf nicht fehlen und sogar Yoga am Berg wird praktiziert in leuchtenden Bildern.
0: Das Fest, das Lichterfest von Goldbach am kommenden Wochenende, auch am Samstag wird schon gefeiert, aber das eigentliche Lichterfest ist ja dann am Sonntagabend. Und Ulrich, das ist immer bei euch eine ganz besondere Stimmung.
2: Unser Höhepunkt ist denn um 21.45 Uhr, wenn die bengalischen Feuer entzündet werden und dazu eine Musik live ertönt. Und dann liegen sich viele in den Armen, schauen zu, genießen die Ruhe, genießen diese Atmosphäre der Zufriedenheit und lassen ihre Herzen schlagen und auch zueinander schlagen.
0: Ja, und viele Menschen haben da richtig Tränen in den Augen. So berührt dieses Lichterfest. Also es ist wirklich eine wunderbare Veranstaltung, die wir Ihnen nur ans Herz legen können, empfehlen können fürs Wochenende. Das Goldbacher Lichterfest bei Crailsheim. Alle Infos dazu zum gesamten Programm, alles im Netz auf radio8.de oder in der App oder direkt vor Ort im Internet goldbacherlichterfest.de. Und da wünschen wir Ulrich gutes Gelingen, Wetter passt, wird wunderbar. Also viel Spaß beim Lichterfest Goldbach.

0: 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Wetter heute 26 Grad. Sonne, Wolken, vielleicht einzelne Schauer. Morgen mehr Regen. Wochenende wird schön. 22 Grad. Viel Sonne. Kurze Schauer nur. Achtung auf den Straßen derzeit. Alles gut. Feuchtwangen, Dinkelsbühler Straße. Da haben wir einen Blitzer stehen. Aber wenn Sie auf die Geschwindigkeit achten, kann nichts passieren. Danke nochmal fürs Melden an alle unter 0981 63 00. Der Radio 8 Hörerservice und WhatsApp. Gute Fahrt.
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1: Ich bin Justin Hamm. Guten Morgen. Wegen der geringen Füllstände der Gasspeicher warnt der Verbraucherzentrale Bundesverband vor steigenden Preisen für Gaskunden. Aktuell sind die deutschen Speicher nur zu 50% gefüllt. Tine Klimach berichtet.
2: Vor einem Jahr lagen sie bei rund 67%. Für Privathaushalte kann das höhere Energiepreise im Winter bedeuten, so die Verbraucherzentrale. Gaskunden sollten jetzt prüfen, ob ihr Vertrag über den Winter hinaus eine Preisbindung vorsieht. Das schützt erstmal vor steigenden Preisen. Ansonsten Angebote vergleichen und den Anbieter wechseln.
1: Mit Drohnen, Sensoren und künstlicher Intelligenz wird gerade in der Oberpfalz getestet, wie man Waldbrände schon im Keim ersticken kann. Dafür sind Sensoren an mehreren Bäumen angebracht. Sobald die zum Beispiel Rauch oder Feuer erkennen, alarmieren sie eine Drohne. Die steigt auf und fliegt die entsprechenden Waldregionen ab. Eine KI bewertet dann alle Bilder und sagt Stopp, wenn sie einen Brandherd entdeckt hat. Dann wird sofort die Feuerwehr alarmiert. Deutschland hat im ersten Halbjahr wieder mehr Waren ins Ausland verkauft. Die Exporte sind im Vergleich zum Vorjahreszeitraum um fast 4% gestiegen. Wichtigster Handelspartner bleibt China, knapp vor den USA. Und darum tut sich was in die negative Richtung. Die Exporte in die USA sind um 6% eingebrochen, vor allem bei Autos, wohl wegen der US-Strafzölle. Gleichzeitig importiert Deutschland auch immer mehr aus China. Trotz anstehender Prozesse zu Gesundheitsdienstleistungen will die Drogeriemarktkette DM ihr Angebot ausbauen mit Checks zu Herz-Kreislauf-Erkrankungen. Das sei die häufigste Todesursache in Deutschland, begründet das Unternehmen den Plan. Mittlerweile sei es technologisch möglich, dass man mit Sensorik viele Vitaldaten und Parameter zuverlässig erfassen könne. Dafür reiche es beispielsweise schon, sich angezogen in eine Kabine zu stellen. Fanszenen mehrerer Fußballclubs planen an diesem Wochenende im DFB-Pokal Protestaktionen gegen den Videobeweis. In einem Aufruf fordern sie die Abschaffung des VAR. Er zerstöre den Spielfluss und die Emotionen, heißt es. In der ersten Pokalrunde kommt die Technik aus Kosten- und Aufwandsgründen ohnehin noch nicht zum Einsatz. In der Bundesliga werden die Eingriffsmöglichkeiten des Videobeweises zur neuen Saison sogar erweitert.
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3: Ich bin Irene van der Berg. Mit gleich zwei Unfallfluchten beschäftigt sich jetzt die Polizei in Gunstenhausen. In der Sonnenstraße wurden zwischen Sonntagabend und Montagvormittag ein grauer Opel hinten links angefahren. Anhand des Schadens geht die Polizei davon aus, dass der Verursacher den Zusammenstoß bemerkt hatte und einfach davonfuhr. Der Schaden liegt bei etwa 2000 Euro. Am Parkplatz am Bahnhof in Gunstenhausen hat jemand einen weißen BMW am Montag vermutlich beim Ein- oder Ausparken vorne rechts beschädigt und machte sich ebenfalls aus dem Staub. Hier entstand ein Schaden von etwa 1500 Euro. Die Polizei sucht jetzt Zeugen.
4: Dankeschön. Bei uns alles im Netz, radio8.de und in der App. Wetter hat ein bisschen was von Herbst da draußen heute Morgen, aber es wird schon. Mehr Sonne kommt, gibt noch vereinzelt Regenschauer. Höchstwert heute 26 Grad, 19 aktuell beim Berti in Neudettelsau. Und wir haben noch Burg Hoheneck mit dabei, Landkreis Neustadt an der Eisbad Windsheim. Auch da 19 Grad. Morgen mehr Regen, ja, morgen ein bisschen regnerisch. Aber dann das Wochenende. Sonne, Wolken, vereinzelt ganz kurze Schauer. Am Wochenende dann 22 Grad. Wird ein schönes Wochenende. Hallo Autofahrer, willkommen im Donnerstag. Wir haben derzeit keine Meldungen, Verkehr fließt. In Feuchtwangen steht der Blitzer an der Dinkelsbühler Straße, Höhe Freibad. Wir sagen danke fürs Melden. 0981 6300, Hörerservice von WhatsApp und, Hörerservice von Radio 8 und WhatsApp. Da können Sie sich auch melden unter der 0981 6300. Bin schon ganz wirr.
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4: Einfach gute Musik. Und zwar von einer großartigen Künstlerin. Vor kurzem verstorben, vor wenigen Tagen beigesetzt in ihrer walisischen Heimat, Bonnie Tyler.
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4: Einen wunderschönen guten Morgen. Es ist kurz nach 9. Hier ist Radio 8. Einfach gute Musik im einfach guten Musiksommer. Schön, dass Sie mit dabei sind.

0: 9.15 Uhr ist das Radio 8, so ganz kurz vor dem Wochenende, Donnerstag. Und ja, wir haben die Freizeittipps fürs Wochenende. Und hier können Sie feiern und sogar Gutes tun.
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0: Rügland im Landkreis Ansbach feiert Kirchweih und da gibt's was Besonderes, nämlich einen Kirchweih-Flohmarkt für den guten Zweck. Samstag und Sonntag, 11 bis 17 Uhr. Treffpunkt ist die Ruppersdorfer Straße 5 in Rügland. Genau da ist er, dieser Flohmarkt, organisiert vom Verein Charity Floh. Monika Reimel-Endlich ist da die Vorsitzende. Also bei euch gibt es einiges zu entdecken, oder?
2: Viele schöne Dinge, vor allem die Haushaltsgegenstände, das heißt vom edlen Geschirr bis auch Gebrauchsgeschirr, schöne Glaswaren und so weiter. Und dann haben wir eben den großen Garten mit dabei. Da sind verschiedene Pavillons, in denen man auch noch wunderbare Dinge findet. Küchenausstattung, die etwas gröberen Sachen, Lampen, schöne alte Teppiche und Ähnliches.
0: Ja, und wer bei euch vorbeikommt und kauft, der tut was Gutes, denn der Erlös geht wieder für einen guten Zweck. Und ihr konntet da beim Frühjahrsflohmarkt 13.000 Euro zusammenbekommen. Wohin gehen denn eure Gelder diesmal?
2: Dieses Mal wird die Hälfte der Einnahmen an das Frauenhaus Ansbach gespendet. Und dann haben wir also 4 kleine Objekte auf internationaler Ebene, auf verschiedenen Kontinenten, zu denen aber in der Regel immer auch ein persönlicher Kontakt besteht. Und bei denen wird also dann sozusagen die andere Hälfte zu gleichen Teilen ausgeteilt.
0: Liebe Monika, tolles Engagement von euch. Danke für die Vorbereitung und dann viel Erfolg. Der Kirchweih Flohmarkt für den guten Zweck in Rügland am Samstag und Sonntag 11 bis 17 Uhr in der Ruppersdorfer Straße Nr. 5. Viel Erfolg.

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0: Der besondere Sommerhit in dieser Stunde. Sag ich mal so, der gibt die Richtung vor. Die Richtung für die Fahrt am Wochenende. Ja, warum nicht? So ist es. Obwohl, wir bekommen gut Sonne ab am Wochenende. Gleich mehr hier bei mir im Wetter. Und den Song haben wir nach den Nachrichten.
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0: Irene Vandenberg, guten Morgen nochmal.
2: Guten Morgen, Klaus.
0: Ja, bald ist 1. September und wenige Tage vor dem Ausbildungsstart suchen mittelfränkische Handwerksbetriebe noch Nachwuchs.
2: Ja, 2084 Lehrverträge, die wurden bereits unterzeichnet. Doch es gibt noch 699 offene Ausbildungsplätze im Handwerk, so die Handwerkskammer für Mittelfranken. Der Stichtag zum 1. September ist keineswegs verbindlich. Auch in den Wochen danach können Jugendliche und ausbildungswillige Betriebe noch zusammenfinden. Eine ziemlich riskante Familienfahrt hat die Polizei jetzt auf der A6 bei Kammerstein gestoppt. Bei einer Kontrolle gegen 19 Uhr entdeckten die Beamten zwei Kleinkinder, die völlig ungesichert auf dem Schoß ihrer Mutter und Großmutter saßen. Laut Polizei waren sogar Kindersitze im Auto, allerdings lagen die zwischen dem Gepäck im Kofferraum. Bevor es weitergehen durfte, mussten die Kinder auf ihre vorgesehenen Sitze wechseln und ordentlich angeschnallt werden. Für die Eltern wird die Fahrt jetzt aber durch ein saftiges Bußgeld noch richtig teuer. Die Realisierung der Radschnellverbindung Nürnberg-Stein-Oberasbach-Zirndorf nimmt weiter Gestalt an. Laut einer Mitteilung des Landratsamts Fürth startet 2027 der Ausbau des Westabschnitts des Radschnellwegs zwischen Nürnberg und Zirndorf. Aktuell laufen noch Abstimmungen mit dem Landratsamt Fürth für den Westabschnitt. Ziel ist der Lückenschluss zum bereits bestehenden Bieberttal-Radweg und der zentralen Radverkehrsachse zwischen Nürnberg und dem Landkreis Fürth. Der Bau der restlichen Strecke ist für 2028 vorgesehen. Die gute Nachricht, die Sommertribüne in Ansbach steht zum diesjährigen Jubiläum im Innenhof der ehemaligen Post. Im September steht für die Tribüne dann der große Umzug an, heißt es in der Mitteilung. Und zwar in die neue Spielstätte der Eiberstraße 89. Gespielt wird dort ab Oktober. Franken um halb, Radio 8 Regional war das. Und wenn Sie wollen, können Sie auf radio8.de und in der App jederzeit die Meldungen nochmal nachlesen. Ja, und Klaus Seeger, der wird uns jetzt gleich sagen, wie das Wetter noch wird.
0: Aha, was du von mir forderst, ja. Wahnsinn. Also heute 26 Grad. Ja, ein paar kleine Schauer sind heute mit dabei. Mehr Regen gibt's dann nochmal morgen. Und am Wochenende kurze Schauer, viel Sonne, 22 Grad, sehr angenehm. Also aktuell haben wir 20 Grad in Gunzenhausen, der Wochenmarkt läuft. Und schönen Dank an die Vanessa, hat sich gemeldet aus Schnelldorf. Schnelldorf, 19 Grad. Guten Start rein in diesem Donnerstag. Feuchtwang in Dinkelsbühler Straße, da steht noch ein Blitzer am Freibad. Ich denke mal ein Blitzeranhänger. Danke fürs Melden unter 0981 63 00. Radio 8 Hörerservice und WhatsApp.
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0: 2003, da hieß es Ab in den Süden. Das haben wir gemacht, also musikalisch vor allem. Mit Buddy und DJ The Wave. Gleich hier bei mir, der besondere Sommerhit in dieser Stunde. Und dran denken, Sonntag ist Teilnahmeschluss für die große Radio 8 Feuerwehraktion 112. Wir besuchen, oh, legendär, die Airport Feuerwehr am Flughafen in Frankfurt mit einer Ortsfeuerwehr aus der Region. Ja, und stündlich neue Bewerbungen hier bei Radio 8, die da eintreffen. Also wir lernen Bewerber kennen, gleich hier auf Radio 8. 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
1: Ja, da bewerben sich größere Feuerwehren und kleinere. Alle wollen sie nach Frankfurt mit Radio 8 zur Flughafenfeuerwehr. Die besuchen wir. Lernen die Leute kennen, die für täglich 200.000 Menschen am Flughafen in Frankfurt für Sicherheit sorgen. Beworben hat sich nun auch die Feuerwehr aus Groß-Lellenfeld. Vorstand ist der Thomas Steinhöfer. Thomas, hallo, schönen guten Morgen. Wie seid ihr aufgestellt?
2: Wir haben 60 aktive Feuerwehrmänner und Frauen und ja, so 20 passive, genau.
1: Was macht für Sie persönlich die Arbeit aus bei der Feuerwehr?
2: Ja, halt einfach der Zusammenhalt, dass man sich halt auch bei Übungen trifft, auch mal eine Biele trinkt dann, ne? Ja, dass das Dorfleben halt einfach ein wenig am Leben gehalten wird. Und das macht eigentlich nur die Feuerwehr, weil Sportverein, das ist auch so ein wenig so ein Thema. Es schließen sich ja schon mehrere Sportvereine zusammen, weil es einfach zu wenig Leute haben, ja. Genau. Und so ist es bei der Feuerwehr eben auch größtenteils, ja.
1: Schön, dass ihr euch engagiert. Die Freiwillige Feuerwehr Groß-Lellenfeld ist im großen Pott hier mit dabei bei den Bewerbungen für unsere Fahrt zur Flughafenfeuerwehr Airport in Frankfurt. Und bitte dran denken, nur noch bis Sonntag, bis kommenden Sonntag um Mitternacht, ja? Da können sich die Feuerwehren bewerben. Was ist so interessant bei der Mitarbeit der Feuerwehr vor Ort? Was macht die Ortsfeuerwehr aus? Kleines Filmchen drehen, Minütchen. Keine große Hollywood-Produktion, sondern einfach draufhalten und dann, ja, bewerben für die Fahrt nach Frankfurt. Das machen wir. Der Bus ist gebucht, die Tour natürlich auch und dann lernen wir die Leute kennen am Flughafen in Frankfurt. Die über 300, die da tagtäglich für die Sicherheit sorgen. 112, die große Radio 8 Feuerwehraktion. Teilnahmeschluss ist der kommende Sonntag. Sonntag Mitternacht, ja. Alle Infos und Bewerben radio8.de und natürlich in der App.

0: Sie hat uns heute Morgen informiert über die Ereignisse in der Region, hier in Vandenberg, und hier sind nochmal die Top-Themen.
1: Die Wilsburg in Weißenburg wird zumindest vorerst nicht zum Drehort für die Serie über die Päpstin. Die Produktionsfirma Konstantin Film hat das Projekt, das im Oktober starten sollte, gestoppt. Grund seien offene Themen bei Besetzung und Budget. Ob es die Serie später geben wird, ist noch unklar. Wenige Tage vor dem Ausbildungsstart suchen mittelfränkische Handwerksbetriebe noch Nachwuchs. 699 Ausbildungsplätze im Handwerk sind laut Handwerkskammer für Mittelfranken noch offen. Auch nach dem Stichtag 1. September haben also Jugendliche und ausbildungswillige Betriebe die Chance, zusammenzufinden.
0: Ist doch wunderbar. Bei uns im Netz alles zum Lesen, radio8.de und natürlich in der App. Ja, finde ich schon ein bisschen schade, dass die Konstantin-Film nun die Produktion erstmal auf Eis gelegt hat. Für die Päpstin auf der Wilsburg sollen ja erste Kulissenteile schon aufgebaut gewesen sein. Und jetzt kurz vor Start, wenige Wochen davor, haben sie gesagt, na, machen wir jetzt doch nicht. Und Irene hat sie gesagt, ne, also gibt es irgendwo bei Besetzung und so weiter, gibt es Diskussionen. Ganz ehrlich, liebe Konstantin, Irene und ich, wir hätten es umsonst gemacht.
1: Oh ja.
0: Ja, wir hätten es umsonst gemacht.
1: Groß rausgekommen.
0: Ja.
1: Ja.
0: Aber wie immer hat uns ja keiner gefragt. Die Frage ist nur, wen hätte man als Päpstin besetzt, dich oder mich? Stell mir das gerade sehr schön vor. Also, einen schönen Donnerstag mit Radio 8. Morgen starten wir so langsam rein ins Wochenende, der Freitag, mit vielen Freizeittipps fürs Wochenende. Damit, ja, die Halbzeit bei den Sommerferien, noch schöner wird. Und übrigens mal hinschauen, wenn Sie einkaufen gehen im Supermarkt. In den ersten Supermärkten werden schon Spekulatius und Lebkuchen angeboten. Na dann, viel Spaß bei der Suche und bis morgen. Servus.
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1: Ich bin Justin Hamm. Jedes Jahr wenden sich tausende Menschen in Deutschland mit einem Verdacht auf Behandlungsfehler an den medizinischen Dienst. Heute legen die Gutachter neue Zahlen auf den Tisch. Schon seit Jahren zeigen diese Statistiken, Behandlungsfehler sind keine Einzelfälle. Claudia Wächter berichtet.
2: Der Arzt übersieht einen Knochenbruch oder Laborwerte werden vertauscht. Darf eigentlich nicht passieren, aber auch bei ihrer letzten Erhebung zählten die Gutachter rund 3700 Behandlungsfehler und oft mit krassen Folgeschäden für die Patienten. Viele starben sogar. Ein Riesenproblem ist zudem, dass die Dunkelziffer erheblich höher ist.
1: Mehr Anreize zum Kauf von Elektroautos, das fordern die Verbraucherzentralen in Deutschland. Die staatliche Förderung sollte an den Fahrzeugpreis gekoppelt werden, sagt der Bundesverband. Damit werde E-Mobilität auch für Menschen mit geringen und mittleren Einkommen erschwinglich. Ein Zuschuss sollte laut Verband nur bis zu einem bestimmten Listenpreis gezahlt werden. In Bayern sind in diesem Jahr schon rund 1760 Menschen an den Folgen der Hitze gestorben. Laut den Zahlen vom Robert-Koch-Institut sind besonders ältere Menschen betroffen. In den meisten Fällen führt eine Kombination aus Vorerkrankungen und Hitze zum Tod, sagen die Experten. Bayern liegt bei den Sterbezahlen bundesweit im oberen Mittelfeld. Wegen eines Massenanfalls an Erkrankten sind Rettungskräfte in Unterfranken in der Nacht zu einem Großeinsatz ausgerückt. Vor Ort in einem Hotel in Weibersbrunn zeigte sich, offenbar ging das Norovirus rum. Mehr als 30 Menschen klagten über Magen-Darm-Beschwerden. Teilweise wurden sie mit Infusionen behandelt. Ins Krankenhaus musste aber niemand. Laut dem leitenden Notarzt wurde die Infektion wohl durch ein Mitglied einer Reisegruppe eingeschleppt. Und noch etwas Royal Gossip. Prinz Harry und seine Frau Meghan planen Medienberichten zufolge eine Rückkehr nach Großbritannien. Das Paar will demnach noch in diesem Monat mit den zwei Kindern Archie und Lilibet aus Kalifornien ins Vereinigte Königreich zurückkehren. 2020 hatten sie sich von ihren royalen Pflichten losgesagt. Seither galt das Verhältnis zur Königsfamilie als zerrüttet.
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3: Ich bin Irene van der Berg. Wenige Wochen vor dem Ausbildungsstart suchen mittelfränkische Handwerksbetriebe noch nach Nachwuchs. 2084 Lehrverträge wurden bereits unterzeichnet, doch es gibt noch 699 offene Ausbildungsplätze im Handwerk, so die Handwerkskammer für Mittelfranken. Der Stichtag zum 1. September ist keineswegs verbindlich. Auch in den Wochen danach können Jugendliche und ausbildungswillige Betriebe noch zusammenfinden. Blicken wir jetzt auf das Wetter in der Region. Heute wechseln sich Wolken und Sonne ab. Vereinzelte Schauer sind besonders am Vormittag unterwegs. Die Temperaturen, die erreichen vom Steigerwald bis ins Fränkische Seenland 23 bis 26 Grad. In der meist nur locker bewölkten Nacht kühlt es ab auf rund 14 Grad. Und morgen, da bekommen wir viele Wolken, am Nachmittag öfter Regen. Am Wochenende gibt's einen Mix aus Wolken, Sonne und vereinzelt kurzen Schauern. Die Temperaturen, die gehen auf rund 22 Grad zurück. Und damit schauen wir auf die Straßen. Aktuell habe ich keine Meldungen für Sie, aber Vorsicht, Blitzer, und zwar in Feuchtwangen in der Dinkelsbühler Straße am Freibad. Dankeschön, Sandra. Und wenn Sie noch was gesehen haben, melden Sie es doch gerne per Telefon oder WhatsApp. Die Nummer ist die 0981 63 00. Ich wünsche Ihnen gute und sichere Fahrt.
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0: Thinking About You, London Beat waren das an diesem Donnerstagvormittag. Das ist einfach gute Musik hier auf Radio 8. Diese Woche, da kommt ein Film ins Kino, der eine große Geschichte erzählt. In Spaziergang nach Syrakus träumt ein Mann in der DDR davon, einmal nach Sizilien zu reisen. Nur darf er offiziell nicht raus. Mein Radio 8-Kollege Sebastian Will aus der Kinoredaktion hat sich den neuen Film mit Charlie Hübner schon mal angeschaut.
1: Paul Gombitz steht mitten im Leben. Zusammen mit seiner Frau Anne lebt er Anfang der 80er Jahre in Rostock an der Ostsee, also mitten in der DDR. Und Paul hat einen großen Traum.
2: Kennst du den Schriftsteller Johann Gottfried Säumer? Er ist damals einfach losgewandert bis ans Ende von Europa. Spaziergang nach Syrakus. Ich dachte mir, das mache ich auch. Aber dann wieder zurück in meine kleine DDR. Es ist Wahnsinn.
1: Für seine Frau Anne grenzt das wirklich an Wahnsinn. Aus der DDR ausreisen ist für normale Bürger strengstens verboten. Aber Paul lässt das schöne Syrakus auf Sizilien, dieser Traum von der Freiheit, nicht mehr los. Also schmiedet er heimlich einen Plan. Er will es über die Ostsee versuchen, macht einen Segelschein und legt sich nach und nach Geld für sein großes Abenteuer zurück.
3: Was ist das? Habe ich bei dir gefunden, Paul?
4: Das sind 4000 Mark West!
2: Egal, wohin ich mit meinem Boot abdrifte, ich werde immer wieder kommen.
1: Das Besondere an dem Film ist, dass Paul nicht für immer aus der DDR fliehen will. Er will frei sein, ausreisen und wieder heimkehren können. Vor Paul liegt jedenfalls in Spaziergang nach Syrakus ein spannendes Abenteuer mit ganz viel Herz und Humor.
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1: Ich bin Irene van der Berg. Eine Autowerkstatt in Schweig wurde jetzt zum Ziel von Einbrechern. Wie die Polizei berichtet, verschafften sich die Täter am Sonntag zwischen 5 und 7 Zugang in die Werkstatt. Aus der klauen sie unter anderem einen grauen Skoda Octavia. Der Sachschaden ist mit mehreren tausend Euro hoch. Der Wert des gestohlenen Autos liegt bei einigen 10.000 Euro. Zeugen werden gebeten, sich bei der Polizei zu melden. Die Nummer dazu steht bei uns im Netz. Wenige Wochen vor dem Ausbildungsstart suchen mittelfränkische Handwerksbetriebe noch nach Nachwuchs. 2084 Lehrverträge wurden bereits unterzeichnet, doch es gibt noch 699 offene Ausbildungsplätze im Handwerk, so die Handwerkskammer für Mittelfranken. Der Stichtag zum 1. September ist keineswegs verbindlich. Auch in den Wochen danach können Jugendliche und ausbildungswillige Betriebe noch zusammenfinden. Rund um die Uhr an 7 Tagen in der Woche ist jetzt die Geburtshilfestation des Klinikums Altmühlfranken erreichbar. Seit Juli ist sie Teil des bayerischen Tele-Neugeborenen Notarztdienstes. Sie stärkt die medizinische Versorgung und schafft Sicherheit bei Mitarbeitenden und Eltern in kritischen Situationen, so das Klinikum. In medizinischen Notfällen können nun Fachärzte aus dem Südklinikum Nürnberg gemeinsam mit dem Team in Weißenburg Fälle beurteilen, Befunde besprechen und Empfehlungen für die weitere Behandlung geben. Soweit Franken um halb, Radio 8 regional. 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Und jetzt zum Wetter. Heute wechseln sich Wolken und Sonne ab. Vereinzelte Schauer sind besonders am Vormittag unterwegs. Die Temperaturen, die erreichen vom Steigerwald bis ins fränkische Seenland 23 bis 26 Grad. In der meist nur locker bewölkten Nacht kühlt es ab auf rund 14 Grad. Und morgen, da bekommen wir viele Wolken, am Nachmittag öfter Regen. Am Wochenende gibt's einen Mix aus Wolken, Sonne und vereinzelt kurzen Schauern. Die Temperaturen, die gehen auf rund 22 Grad zurück. Und damit schauen wir auf die Straßen bei uns in Mittelfranken. Aktuell habe ich keine Meldungen für Sie, auch keine Blitzer. Falls Sie aber was für uns haben, Sie können es melden per WhatsApp, aber auch per Telefon. Die Nummer ist die 0981 63 00. Ich wünsche Ihnen gute und sichere Fahrt.
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1: Ich bin Justin Hamm. Junge Frauen schneiden bei der Bildung oft besser ab als junge Männer. Das zeigt der Gender Education Gap. Beim Abitur liegen Frauen vorne. 55% der Absolventen 2024 waren weiblich. Beim einfachen Schulabschluss, also nach der 9. Klasse, dreht sich das Bild um. Da waren 59% Männer. An der Uni schließen Frauen ihr Studium zudem öfter pünktlich ab, sowohl im Bachelor als auch im Master. Heute ist Weltmoskitotag und den nutzt Bayerns Gesundheitsministerin Gerlach, um uns vor der asiatischen Tigermücke zu warnen. Diese breitet sich aufgrund klimatischer Veränderungen auch in Bayern immer mehr aus.
2: Die asiatische Tigermücke ist in Bayern derzeit kein großes Gesundheitsrisiko, aber so weit soll es auch nicht kommen. Wir wollen Risiken früh erkennen und ihnen mit kluger Vorsorge begegnen.
1: So Gerlach, jede und jeder könne seinen Beitrag leisten. Zum Beispiel sollten stehende Wasseransammlungen vermieden werden, zum Beispiel in Gießkannen. Mehr als 56 Jahre nach dem Brandanschlag auf ein jüdisches Seniorenheim in München geht die Generalstaatsanwaltschaft von einem rechtsextremen Einzeltäter aus. Eine Zeugin hat nun glaubhafte Angaben zu dem Mann gemacht, der 2020 gestorben ist. Weitere Beteiligte hat es laut Behörden nicht gegeben. Bei dem Anschlag 1970 waren 7 Holocaust-Überlebende gestorben. Der Discounter Lidl ruft einen Schokopudding der Marke Milbona zurück. Grund ist eine mögliche Verkeimung mit Bakterien. So steht es auf der Webseite lebensmittelwarnung.de. Betroffen ist der 200 Gramm High-Protein-Pudding mit Mindesthaltbarkeit 12. September 26. In dem Produkt sei ein Bakterium festgestellt worden, das Magen-Darm-Erkrankungen auslösen kann. Der Rückruf gilt bundesweit. Der viermalige Formel-1-Weltmeister Max Verstappen hat den Spekulationen über seine Zukunft ein Ende gesetzt. Er hat seinen Vertrag bei Red Bull bis 2030 verlängert. Das gab der 28-Jährige kurz vor seinem Heim-Grand Prix im niederländischen Zandvoort bekannt. Verstappen sagt, er wolle wieder an die Spitze zurückkehren. Aktuell liegt er in der WM-Wertung nur auf Rang 6.
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3: Ich bin Irene van der Berg. Die Wilsburg in Weißenburg wird zumindest vorerst nicht zum Drehort für eine Serie. Eigentlich hätten im Oktober die Arbeiten an der Serie über eine Frau beginnen sollen, die sich als Mann tarnt und Päpstin wird. Wie die Welt berichtet, hat die Produktionsfirma Constantin Film das Projekt aber gestoppt. Grund seien demnach offene Themen bei Besetzung und Budget, die in der verbleibenden Zeit nicht geklärt werden konnten. Ob es die Serie später geben wird, ist momentan ebenso unklar wie die Frage, ob es eine Päpstin tatsächlich gab. Blicken wir jetzt auf das Wetter in der Region. Heute wechseln sich Wolken und Sonne ab. Vereinzelte Schauer sind besonders am Vormittag unterwegs. Die Temperaturen, die erreichen vom Steigerwald bis ins fränkische Seenland 23 bis 26 Grad. In der meist nur locker bewölkten Nacht kühlt es ab auf rund 14 Grad. Und morgen, da bekommen wir viele Wolken, am Nachmittag öfter Regen. Am Wochenende gibt's einen Mix aus Wolken, Sonne und vereinzelt kurzen Schauern. Die Temperaturen, die gehen auf rund 22 Grad zurück. Damit schauen wir auf die Straßen. Aktuell habe ich keine Meldungen. Blitzer gibt's einen am Ortseingang 9 Dettelsau von Schlauersbach kommend. Danke, Bernd. Und falls Sie gerade unterwegs sind, auch noch was gesehen haben, melden Sie es doch einfach per Telefon oder auch per WhatsApp. Eine Nummer brauchen Sie dafür, die 0981 63 00. Gute Fahrt Ihnen.
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1: Einen wunderschönen Donnerstag wünsche ich Ihnen. Chiara Bischoff hier auf Radio 8 und mit dabei wieder so einige Veranstaltungen in unserer Region. Zum Beispiel heute Nachmittag ein Blutspendetermin des Bayerischen Roten Kreuzes in Treuchtlingen von 16 bis 20 Uhr im Adventure Campus. Ein Sommerkino im alten Bauhof des Fränkischen Freilandmuseums Bad Windsheim gibt es heute. Und zwar wird dort der Film 4-3 gezeigt zum Sonderpreis von 5 Euro durch den Hospizverein Bad Windsheim e.V. Beginn ist da um 20.15 Uhr. Ebenfalls heute eine Afterwork Sunset Party mit DJ Tom Nose auf der MS Brombachsee. Los geht's um 17.15 Uhr ab Ramsberg, Segelhafen. Ein Musiktheater. Wunder gibt es immer wieder. Am Landestheater Dinkelsbühl geht's heute um 19.30 Uhr auf der Freilichtbühne am Wehrgang. Und im Toppler-Theater Rothenburg wird heute die Kriminalkomödie Achtsammorden um 20 Uhr gezeigt. Eine Fahrt in den Sonnenuntergang mit der MS Altmühlsee. Los geht's da ebenfalls heute Abend um 19.30 Uhr an der Anlegestelle im Seezentrum Schlungenhof. Bitte beachten, aufgrund des Wasserstandes sind derzeit die Schiffsanlegestellen nicht mehr barrierefrei. Und schon mal zum Vormerken, der Winsbacher Kinosommer vom 27. bis zum 30. August Open-Air-Kino im Waldstrand Bad Retzendorf. Gezeigt werden da die Filme Toy Story 5, Ein Münchner im Himmel, Spider-Man, Brand New Day und Steckerlfisch-Fiasko, Teil 10 der Eberhofer Reihe. Alle Infos finden Sie unter winsbach.de. Und alle Infos auch nochmal zu den Veranstaltungshinweisen finden Sie auf radio8.de oder bei uns in der Radio 8 App. Ich wünsche Ihnen an dieser Stelle schon ganz viel Spaß.
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1: Ich bin Irene van der Berg. Eine Autowerkstatt in Schweig wurde jetzt zum Ziel von Einbrechern. Wie die Polizei berichtet, verschafften sich die Täter am Sonntag zwischen 5 und 7 Zugang in die Werkstatt. Aus der klauen sie unter anderem einen grauen Skoda Octavia. Der Sachschaden ist mit mehreren tausend Euro hoch. Der Wert des gestohlenen Autos liegt bei einigen 10.000 Euro. Zeugen werden gebeten, sich bei der Polizei zu melden. Die Nummer dazu steht bei uns im Netz. Mit gleich zwei Unfallfluchten beschäftigt sich jetzt die Polizei in Gunstenhausen. In der Sonnenstraße wurden zwischen Sonntagabend und Montagvormittag ein grauer Opel hinten links angefahren. Anhand des Schadens geht die Polizei davon aus, dass der Verursacher den Zusammenstoß bemerkt hatte und einfach davon fuhr. Der Schaden liegt bei etwa 2000 Euro. Am Parkplatz am Bahnhof in Gunstenhausen hat jemand einen weißen BMW am Montag vermutlich beim Ein- oder Ausparken vorne rechts beschädigt und machte sich ebenfalls aus dem Staub. Hier entstand ein Schaden von etwa 1.500 Euro. Die Polizei sucht jetzt Zeugen. In Neuhof an der Zenn kontrollierten Polizisten jetzt eine 19-jährige E-Scooter-Fahrerin und fanden dabei gleich mehrere Probleme. Der Scooter schaffte es bis 45 Kilometer die Stunde, die junge Frau hatte dafür aber keinen Führerschein. Versicherung und Zulassung fehlten ebenfalls und das angebrachte Kennzeichen war lediglich ein Blechschild, das nie für den Scooter ausgegeben wurde. Während der Kontrolle tauchte auch der erst 13-jährige Besitzer auf, der den E-Scooter wenige Tage zuvor im Internet gekauft hatte. Die Polizei beschlagnahmte den Scooter und leitete Ermittlungen ein. Das waren die neuesten Meldungen in Franken um halb, Radio 8 Regional. Wir haben natürlich alles zum Nachlesen für Sie auf radio8.de und in der Radio 8 App. Und damit zum Wetter. Heute wechseln sich Wolken und Sonne ab. Vereinzelte Schauer sind besonders am Vormittag unterwegs. Die Temperaturen, die erreichen vom Steigerwald bis ins fränkische Seenland 23 bis 26 Grad. In der meist nur locker bewölkten Nacht kühlt es ab auf rund 14 Grad. Und morgen, da bekommen wir viele Wolken, am Nachmittag öfter Regen. Am Wochenende gibt's einen Mix aus Wolken, Sonne und vereinzelt kurzen Schauern. Die Temperaturen, die gehen auf rund 22 Grad zurück. Schauen wir noch auf die Straßen. Aktuell auf der A6 Heilbronn Richtung Nürnberg zwischen Neuendettelsau und Schwabach-West. Vorsicht, ein defektes Fahrzeug. Auch auf der A7 Ulm Richtung Würzburg zwischen Wörnitz und Rothenburg. Hier ein defektes Fahrzeug. Blitzer haben wir am Ortseingang Neuendettelsau von Schlauersbach kommend. Dankeschön, Bernd. Und Sie können sich melden unter der 0981 63 00. Wenn Sie unterwegs auch noch was gesehen haben, gerne per Telefon oder auch per WhatsApp. Ich sage Dankeschön und gute Fahrt.
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1: Die VGN Freizeitlinien am Altmühlsee und auch am Brombachsee gibt es nicht nur seit mittlerweile 11 Jahren, sondern sie werden auch von Jahr zu Jahr immer beliebter. Deshalb wird das ÖPNV-Konzept jetzt auch noch weiter ausgebaut und verbessert. Unter anderem kommen zusätzliche Haltestellen dazu und auch die Taktung der Busse wird erhöht. Stefan Dietz ist Geschäftsführer der Gunzenhäuser Mobilitäts- und Verkehrs GmbH. Herr Dietz, was ändert sich jetzt? Also was ist neu?
2: Also neu in dieser Saison ist, dass wir zusätzlich noch mal mehr Fahrten anbieten können. Das heißt, wir hatten in der Vergangenheit um den Altmühlsee 2 Fahrten, 2 Festfahrten und 1 Rufbusfahrt und 4 Fahrten um am Brombachsee. Und jetzt können wir mit dem, dass wir jetzt mit 2 Fahrzeugen unterwegs sind, können wir 4 Fahrten um den Altmühlsee und 5 Fahrten um am Brombachsee anbieten.
1: Die Seen laden ja auch ein, mit dem Fahrrad dorthin zu fahren. Und da gibt es auch eine ganz praktische Sache bei den Freizeitlinien.
2: Und wenn man dann im Prinzip müde ist, das haben wir oftmals gerade bei älteren Urlaubsgästen haben wir das schon festgestellt gehabt in der Vergangenheit, die dann einfach von der Ortschaft, wo sie jetzt dann praktisch zum Beispiel Mittag oder Abendessen waren, dass sie dann noch heimkommen möchten und dann immer mit dem Fahrrad fahren möchten. Und dazu steht ihnen dann der Bus auch zusätzlich mit dem Fahrradträger jeweils zur Verfügung, wo sie dann ihre Fahrräder oder ihre E-Bikes einladen können, um wieder heimzukommen.
1: Was sind denn so beliebte Ausflugsziele, die wir mit den Freizeitlinien erreichen können?
2: Am Altmühlsee haben wir uns nach Hause selber die Stadt, dann haben wir Moor am See, da haben wir die tolle Vogelinsel für die Naturbelassenen. Unsere Urlaubsgäste, dann haben wir auch den schönen Spielplatz, der ja auch wirklich für Kinder eine ganz tolle Perspektive bietet, neben See direkt spielen zu können. Am Brombachsee haben wir dann zum Beispiel die Sommerrodelbahn, dann haben wir Wald selber mit den vielen Highlights, die die Stadt als solches bietet. Und in Enderndorf, da kann man zum Beispiel auch wunderbar einen schönen Spielplatz mit den Kindern und auch dann aufs Schiff.
1: Die VGN Freizeitlinien am Altmühlsee und auch am Brombachsee werden also auch im 11. Jahr weiter ausgebaut. Die Nachfrage ist da und das Angebot jetzt jedenfalls auch. Unter anderem werden die Zeiten verlängert, um nicht mehr nur die bayerischen Ferien abzudecken. Außerdem fahren mehr Busse und auch neue Stationen sind mit dabei. Weitere Infos unter vgn.de/Freizeitlinien.
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1: Ich bin Justin Hamm. Studium, Schulabschlüsse, Bildung im Allgemeinen, alles Bereiche, in denen junge Frauen besser abschneiden als junge Männer. Der Gender Education Gap zeigt, 2024 hatten Frauen beim Abitur mit 55% die Nase vorne. Zudem mussten sie seltener die Klasse wiederholen. Beim Schulabschluss nach der 9. Klasse waren mit fast 60% die Mehrheit der Absolventen männlich. Und später beim Studium zeigt sich das gleiche Bild. Frauen beenden sowohl Bachelor- als auch Masterstudium im Schnitt schneller als Männer. Ein neuer Impfstoff gegen schwarzen Hautkrebs hat in einer Studie große Erfolge gezeigt. Er verringert, kombiniert mit einem Krebsmedikament, das Wiederauftreten von Melanomen. Experten sprechen von einem Durchbruch für mRNA-Krebstherapien. In Deutschland werden immer mehr Menschen mit Hautkrebs behandelt. 2024 waren es fast doppelt so viele wie 20 Jahre zuvor. Immer größere Waldbrände, Niedrigwasser und Co. sind Folgen des Klimawandels. Die Grünen-Fraktionsvorsitzende Dröge hat Kanzler Merz nun Untätigkeit in der Klimakrise vorgeworfen. Er informiere sich und tue ansonsten nichts, sagte Dröge bei RTL.
2: Er tut so, als könnte er dem Ganzen ausweichen, als könnte er das wegignorieren. Die Klimakrise interessiert sich aber nicht dafür, ob Friedrich Merz das ignoriert, sondern die wird immer schlimmer. Und die Folgen spüren wir heute schon.
1: Eine neue Studie aus Potsdam zeigt, Waldbrandflächen könnten sich infolge des Klimawandels bis zum Ende des Jahrhunderts verdreifachen. Für den Dreh eines neuen Netflix-Films werden in München und Umgebung bis zu 4000 Komparsen gesucht. Gedreht werden soll die Romantic Comedy im Herbst, unter anderem auf dem Oktoberfest und in Studios in Penzing. Die wurden schon oft für Hollywood-Produktionen genutzt. Details zum Film ließ Netflix noch offen. Bei der Bewerbung als Komparsen ist Dirndl oder Lederhose von Vorteil, heißt es. Fanszenen mehrerer Fußballclubs planen am Wochenende im DFB-Pokal Protestaktionen gegen den Videobeweis. In einem Aufruf fordern sie die Abschaffung des VAR. Er zerstöre den Spielfluss und die Emotionen. In der ersten Pokalrunde kommt die Technik aus Kosten- und Aufwandsgründen ohnehin noch nicht zum Einsatz. In der Bundesliga werden die Eingriffsmöglichkeiten des VAR zur neuen Saison sogar erweitert.
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3: Ich bin Irene van der Berg. Eine Autowerkstatt in Schweig wurde jetzt zum Ziel von Einbrechern. Wie die Polizei berichtet, verschafften sich die Täter am Sonntag zwischen 5 und 7 Zugang in die Werkstatt. Aus der klauen sie unter anderem einen grauen Skoda Octavia. Der Sachschaden ist mit mehreren tausend Euro hoch. Der Wert des gestohlenen Autos liegt bei einigen 10.000 Euro. Zeugen werden gebeten, sich bei der Polizei zu melden. Die Nummer dazu steht bei uns im Netz.
4: Dankeschön, Irene, für die Infos. Und noch mehr aus Mittelfranken auch wieder in einer knappen halben Stunde. Oder schon jetzt zum Nachlesen in der Radio 8 App oder auf radio8.de. Wir schauen aufs Wetter in der Region. 22 Grad haben wir da in Leutershausen. 21 Grad in Schnelldorf. Dankeschön, Volker, fürs Melden. Heute ein Mix aus Sonne und Wolken. Regen kommt, wenn dann nur ganz vereinzelt heute Nachmittag noch. Nachts kühlt es ab auf 14 Grad. Die nächsten Tage bleibt es bei Sonne-Wolken-Mix mit eher nur 20 bis 22 Grad und kaum Regen. 12 Uhr und 3 Minuten haben wir es. Radio 8 hier mit dem Verkehrsservice. Dann bei die A6 Heilbronn Richtung Nürnberg und zwar zwischen Feuchtwangen Nord und Aurach. Vorsicht, hier Reifenteile auf der Fahrbahn. Und das gleiche auch nochmal auf der A7 Ulm Richtung Würzburg zwischen Rothenburg und Bad Windsheim. Auch hier Reifenteile auf der Fahrbahn. Blitz habe ich außerdem und zwar einmal am Ortseingang Neudettelsau von Schlauersbach kommend und auf der B25 in Feuchtwangen und zwar am Freibad. Dankeschön an Bert und Inge fürs Melden. Wenn Sie noch mehr gesehen haben auf den Straßen, gerne reinmelden an die 0981 63 00. Danke und gute Weiterfahrt Ihnen.
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4: Einen schönen Donnerstagmittag zusammen für Hornung hier auf Radio 8. Und hier bei uns geht's gleich um die Radio 8 Feuerwehraktion. Wie Sie sich da jetzt noch bewerben können, das klären wir gleich. Außerdem läuft ja hier der einfach gute Musiksommer. Und da gibt's jetzt gleich Sound von Nick Cave und Kylie Minogue. Mark Ronson featuring Miley Cyrus ist dabei. Und jetzt Eurythmics, When Tomorrow Comes, hier bei uns auf Radio 8. Schön, dass Sie dabei sind.

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0: Und Sie haben es mitbekommen, wir haben noch eine Woche hinten dran gehängt bei unserer Radio 8 Feuerwehraktion. Es geht mit Ihrer freiwilligen Feuerwehr in den Airport Frankfurt am Main und zwar zur Flughafenfeuerwehr. Die größte Deutschlands mit tausenden Einsätzen jedes einzelne Jahr. Mehr als 300 Mitarbeiter kümmern sich da um die Sicherheit der Gäste. Ja, rund 200.000 sind das täglich. 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
1: Künstliche Intelligenz kann nicht nur Müll produzieren, sondern auch richtig hilfreich sein. Und zwar sind von der Hochschule Ansbach gerade KI-Drohnen im Einsatz, und zwar im Landkreis Cham in der Oberpfalz. Was die Drohnen da machen, das sagt uns gleich meine Kollegin Irene van der Berg in Franken um halb. Oh.

0: Und mit unserem besonderen Song der Stunde gehen wir nach 1984. Flash and the Pan, Midnight Man. Gleich über uns der besondere Song.
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0: Und bei mir im Studio Irani Vandenberg. Hallo Irani.
2: Grüß dich, Finn.
0: Im Einsatz für die Wissenschaft sind derzeit KI-Drohnen im Landkreis Cham.
2: Ja, die Hochschule Ansbach hat zusammen mit verschiedenen Projektpartnern ein Früherkennungssystem gegen Waldbrände entwickelt, so die FLZ. Deutschland und Tschechien arbeiten gemeinsam an diesem Projekt, das durch den Europäischen Fonds für regionale Entwicklung gefördert wird. Bei diesem mehrjährigen Feldversuch fliegt die Drohne zwischen 50 und 100 Meter über ein Waldgebiet und macht Bilder. Diese werden dann von einer KI ausgewertet und im Falle eines Brandes wird dann automatisch die Feuerwehr benachrichtigt. Eine Autowerkstatt in Schweig wurde jetzt zum Ziel von Einbrechern. Wie die Polizei berichtet, verschafften sich die Täter am Sonntag zwischen 5 und 7 Zugang in die Werkstatt. Aus der klauen sie unter anderem einen grauen Skoda Octavia. Der Sachschaden ist mit mehreren tausend Euro hoch. Der Wert des gestohlenen Autos liegt bei einigen 10.000 Euro. Zeugen werden gebeten, sich bei der Polizei zu melden. Die Nummer dazu steht bei uns im Netz. Die Realisierung der Radstellverbindung Nürnberg-Stein-Oberasbach-Zirndorf nimmt weiter Gestalt an. Laut einer Mitteilung des Landratsamts Fürth startet 2027 der Ausbau des Westabschnitts des Radschnellwegs zwischen Nürnberg und Zirndorf. Aktuell laufen noch Abstimmungen mit dem Landratsamt Fürth für den Westabschnitt. Ziel ist der Lückenschluss zum bereits bestehenden Biebertal-Radweg und der zentralen Radverkehrsachse zwischen Nürnberg und dem Landkreis Fürth. Der Bau der restlichen Strecke ist für 2028 vorgesehen. Das war Franken um halb. Sie können unter radio8.de und in der App jederzeit in Ruhe alle Meldungen nochmal nachlesen. Und Finn Hornung, der weiß jetzt, wie das Wetter wird.
0: Ja, und da haben wir 22 Grad aktuell in Seugendorf. Brigitte meldet 21 Grad aus Burg Haslach. Heute Mix aus Sonne und Wolken. Regen kommt, wenn dann nur ganz vereinzelt heute Nachmittag noch. Nachts kühlt es ab auf 14 Grad. Die nächsten Tage bleibt es ja auch bei einem Sonne-Wolken-Mix mit eher nur 20 bis 22 Grad und kaum Regen. 12.33 Uhr haben wir es. Radio 8 hier mit dem Verkehrsservice. Und da ist soweit alles ruhig auf den mittelfränkischen Straßen. Aber ich habe noch ein paar Blitzer für Sie. Und zwar einmal Ortseingang 9 Dettelsau von Schlauersbach kommend und auf der B25 in Feuchtwangen und zwar hier Höhe Freibad. Dankeschön an Bernd, Inge und Claudi fürs Melden. Wenn Sie noch mehr gesehen haben, Staus und Blitzer immer gerne reinmelden. Das Ganze geht per Telefon oder WhatsApp unter der 0981 63 00. Danke und gute Fahrt.
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0: Eigentlich sollten in Weißenburg bald große Lichtboxen stehen und auch große Kameras rumfahren und zwar oben auf der Wülzburg. Jetzt kommt das Ganze aber wohl doch ganz anders. Was da los ist und was eigentlich für eine Serie oben gedreht werden sollte, darüber sprechen wir gleich hier bei uns auf Radio 8. Dazu jetzt der besondere Song, Flash and the Pan, Midnight Man, hier bei uns.

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0: Linkin Park, Castle of Glass, das ist der einfach gute Musiksommer hier bei uns auf Radio 8. Es sollte eines der größten deutschen Film- und Fernsehvorhaben des Jahres sein. Und das in Weißenburg. Die Serie Die Päpstin sollte da gedreht werden. Neuverfilmung der Legende, war ein Millionenbudget angesetzt. Und jetzt Lokalreporterin Bianca Albert hier bei mir. Kurz bevor die Dreharbeiten auf der Wülzburg in Weißenburg starten sollten, wurde das Ganze gestoppt.
1: Und das wirklich kurzfristig. Sogar die Kulissen auf der Wülzburg standen schon, die werden jetzt wieder abgebaut und eingelagert. Was genau für den Stopp der Dreharbeiten ausschlaggebend war, das ist unklar. Einige Medien berichten über einige offene Themen bezüglich Besetzung und Budget, die in der verbleibenden Zeit nicht geklärt werden konnten. Auch ist nicht sicher, ob die Dreharbeiten jemals wieder auf der Wülzburg aufgenommen werden oder ob es das jetzt endgültig war.
0: Also Millionenbudget klingt nach einer sehr großen Sache. Hätte das geklappt, oder?
1: Definitiv. Alleine mit einem Budget von über 20 Millionen Euro wäre die Serie eins der größten deutschen Fernsehprojekte des Jahres geworden. Und auch der Kinofilm von 2009 kam schon richtig gut an. Rund 2,5 Millionen Zuschauer haben sich den damals angesehen. Die Geschichte um die Frau, die sich der Legende nach im Frühmittelalter als Mann tarnt, in der Kirche aufsteigt und schließlich sogar zum Papst gewählt wird, fasziniert die Menschen eben bis heute.
0: Also echt schade. Eigentlich hätte auf der Wülzburg in Weißenburg Die Päpstin als Serie gedreht werden sollen. Warum das Projekt jetzt kurzfristig gestoppt wurde, ist nicht wirklich bekannt. Es gab wohl noch Uneinigkeiten in Sachen Besetzung und Budget. Dankeschön, Bianca.

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1: Ich bin Justin Hamm. Schwarzer Hautkrebs ist nicht nur besonders gefährlich, sondern auch immer verbreiteter. Nun ist den US-Konzernen Merck und Moderna ein Erfolg bei der Impfstoffforschung gelungen. Der getestete mRNA-Impfstoff verhindert in Kombination mit einem Medikament das Wiederauftreten von Melanomen und die Ausbreitung des Krebses auf andere Organe, heißt es. Nun soll die Zulassung beantragt werden. Zehntausende Lehrstellen in Bayern sind unbesetzt und die Azubis, die es gibt, leiden immer häufiger unter psychischen Belastungen. Das zeigt der Ausbildungsreport des Deutschen Gewerkschaftsbundes. Claudia Wächter berichtet.
2: Zeit- und Leistungsdruck, zu wenig Personal, das sind die Hauptkritikpunkte der Azubis. Viele sagen aber auch, wir kommen mit unserem Geld kaum über die Runden. Viele sind also unzufrieden, so viele wie noch nie, seitdem es den Ausbildungsreport überhaupt gibt. Frust herrscht danach vor allem im Friseurhandwerk und der Hotelbranche.
1: Mehr als 56 Jahre nach dem Brandanschlag auf ein jüdisches Seniorenheim in München geht die Generalstaatsanwaltschaft von einem rechtsextremen Einzeltäter aus. Eine Zeugin hat nun glaubhafte Angaben zu dem Mann gemacht. Er ist 2020 bereits gestorben. Weitere Beteiligte hat es laut Behörde an der Tat nicht gegeben. Bei dem Anschlag 1970 waren 7 Holocaust-Überlebende gestorben. In Bamberg beginnt heute zum 76. Mal die Sandkerwa. Rund 200.000 Besucher werden in den Gassen der Weltkulturerbestadt erwartet. Neu ist in diesem Jahr, dass erstmals neben dem Sandmadler auch ein Sandbu die Kerwa repräsentiert. Höhepunkt ist am Sonntag das traditionelle Fischerstechen auf der Regnitz. Der viermalige Formel-1-Weltmeister Max Verstappen hat den Spekulationen über seine Zukunft ein Ende gesetzt. Er hat seinen Vertrag bei Red Bull bis 2030 verlängert. Das gab der 28-Jährige kurz vor seinem Heim-Grand Prix im niederländischen Zandvoort bekannt. Verstappen sagt, er wolle wieder an die Spitze zurückkehren. Aktuell liegt er in der WM-Wertung nur auf Rang 6.
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3: Ich bin Irene van der Berg. Mit gleich 2 Unfallfluchten beschäftigt sich jetzt die Polizei in Gunstenhausen. In der Sonnenstraße wurden zwischen Sonntagabend und Montagvormittag ein grauer Opel hinten links angefahren. Anhand des Schadens geht die Polizei davon aus, dass der Verursacher den Zusammenstoß bemerkt hatte und einfach davonfuhr. Der Schaden liegt bei etwa 2.000 Euro. Am Parkplatz am Bahnhof in Gunstenhausen hat jemand einen weißen BMW am Montag vermutlich beim Ein- oder Ausparken vorne rechts beschädigt und machte sich ebenfalls aus dem Staub. Hier entstand ein Schaden von etwa 1.500 Euro. Die Polizei sucht jetzt Zeugen.
4: Dankeschön, Irene, für die Infos. Noch mehr aus Mittelfranken auch wieder in einer knappen halben Stunde. Wir schauen aufs Wetter. 23 Grad haben wir da in Wassertrüdingen. Emily meldet 22 Grad aus Markt Bibart. Dankeschön fürs Melden. Heute ein Mix aus Sonne, Wolken, Regen kommt, wenn dann nur ganz vereinzelt heute Nachmittag noch. Nachts kühlt's ab auf 14 Grad. Die nächsten Tage bleibt es beim Sonne-Wolken-Mix mit eher nur 20 bis 22 Grad und kaum Regen. 13.03 Uhr haben wir es, Radio 8 hier mit dem Verkehrsservice. Alles ruhig soweit auf den mittelfränkischen Straßen, aber Blitze habe ich noch für Sie. Einmal in Kronheim bei der Gastwirtschaft in beide Richtungen, am Ortseingang Neuendettelsau von Schlauersbach kommend und auf der B25 in Feuchtwangen und zwar beim Freibad. Dankeschön fürs Melden an Tanja, Bernd, Inge und Claudi. Wenn Sie noch mehr gesehen haben, Staus und Blitzer, immer gerne reinmelden an die 0981 63 00. Danke und gute Weiterfahrt Ihnen.
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1: Ich bin Dirk Wake, grüß Gott. Die Hochschule Ansbach hat zusammen mit verschiedenen Projektpartnern ein Früherkennungssystem gegen Waldbrände entwickelt, berichtet jetzt die Fränkische Landeszeitung. Deutschland und Tschechien arbeiten gemeinsam an diesem Projekt, das durch die EU gefördert wird. Bei dem mehrjährigen Feldversuch fliegt die Drohne zwischen 50 und 100 Meter über ein Waldgebiet und macht Bilder. Die werden dann von der KI ausgewertet. Im Falle eines Brandes wird dann automatisch die Feuerwehr benachrichtigt. Mit gleich zwei Unfallfluchten beschäftigt sich jetzt die Polizei in Gunzenhausen. In der Sonnenstraße wurde zwischen Sonntagabend und Montagvormittag ein grauer Opel hinten links angefahren. Anhand des Schadens geht die Polizei davon aus, dass der Verursacher den Zusammenstoß bemerkt hatte und einfach davonfuhr. Der Schaden liegt bei etwa 2.000 Euro. Am Parkplatz am Bahnhof in Gunzenhausen hat jemand einen weißen BMW am Montag vermutlich beim Ein- oder Ausparken vorne rechts beschädigt und machte sich ebenfalls aus dem Staub. Hier entstand ein Schaden von etwa 1.500 Euro. Die Polizei sucht Zeugen. Mithilfe von QR-Codes an besonderen Orten in der Stadt Sehenswürdigkeiten und ihre Geschichten aus einer neuen Perspektive entdecken. Das bietet die neue Erlebnis-Website Neustadt an der Aisch erleben. Die neue Plattform dient als zusätzlicher Baustein zur städtischen Website, um zukünftig besser noch auf die schönen Seiten der Stadt aufmerksam zu machen. Zu den Highlights gehören unter anderem der Marktplatz, der Schlosshof, das Nürnberger Tor und die Wilhelmstraße. Mehr Infos unter neustadt-aisch-erleben.de. 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Diese und andere Nachrichten zum Nachlesen auf radio8.de und in der radio8.app. Schauen wir aufs Wetter in Mittelfranken. Da hat es in der Nacht sowas um 14 Grad. Morgen gibt es Wolken und am Nachmittag auch öfter Regen. Am Wochenende Wolken, Sonne und nur kurze Schauer. Dazu um 22 Grad. Schauen wir auf die Straßen. Da liegen mir aktuell keine Meldungen vor. Bei größerer Staus oder Verkehrsbehinderung Blitzer, Kronheim, Höhe Gastwirtschaft, beide Richtungen. B25 in Feuchtwangen am Freibad und Wörnitz hier in der 80er-Zone.
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1: Einen wunderschönen Donnerstag wünsche ich Ihnen. Chiara Bischoff hier auf Radio 8 und mit dabei wieder so einige Veranstaltungen in unserer Region. Zum Beispiel heute Nachmittag ein Blutspendetermin des Bayerischen Roten Kreuzes in Treuchtlingen von 16 bis 20 Uhr im Adventure Campus. Ein Sommerkino im alten Bauhof des Fränkischen Freilandmuseums Bad Windsheim gibt's heute. Und zwar wird dort der Film 4-3 gezeigt zum Sonderpreis von 5 Euro durch den Hospizverein Bad Windsheim e.V. Beginn ist da um 20.15 Uhr. Ebenfalls heute eine Afterwork Sunset Party mit DJ Tom Nose auf der MS Brombachsee. Los geht's um 17.15 Uhr ab Ramsberg, Segelhafen. Ein Musiktheater. Wunder gibt es immer wieder. Am Landestheater Dinkelsbühl geht's heute um 19.30 Uhr auf der Freilichtbühne am Wehrgang. Und im Toppler-Theater Rothenburg wird heute die Kriminalkomödie Achtsammorden um 20 Uhr gezeigt. Eine Fahrt in den Sonnenuntergang mit der MS Altmühlsee. Los geht's da ebenfalls heute Abend um 19.30 Uhr an der Anlegestelle im Seezentrum Schlungenhof. Bitte beachten, aufgrund des Wasserstandes sind derzeit die Schiffsanlegestellen nicht mehr barrierefrei. Und schon mal zum Vormerken, der Winsbacher Kinosommer vom 27. bis zum 30. August Open-Air-Kino im Waldstrand Bad Retzendorf. Gezeigt werden da die Filme Toy Story 5, Ein Münchner im Himmel, Spider-Man, Brand New Day und Steckerlfisch-Fiasko, Teil 10 der Eberhofer Reihe. Alle Infos finden Sie unter winsbach.de. Und alle Infos auch nochmal zu den Veranstaltungshinweisen finden Sie auf radio8.de oder bei uns in der Radio 8 App. Ich wünsche Ihnen an dieser Stelle schon ganz viel Spaß.
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1: Ich bin Florian Klaus. Über 600 Behandlungsfehler hat es letztes Jahr in Bayern gegeben. Das zeigen neue Zahlen vom Medizinischen Dienst Bayern. Bei den meisten Fällen entstand ein Gesundheitsschaden. Bundesweit gab es fast 12.000 mutmaßliche Behandlungsfehler. Claudia Wächter berichtet.
2: Dem falschen Patienten wird eine Niere entfernt, eine Horrorvorstellung. Doch 150 solcher und ähnlicher absolut krasser Fälle gab es tatsächlich, etwas mehr als im Jahr zuvor. Und für solche schweren, aber vermeidbaren Fehler fordern die Experten ein verpflichtendes Meldesystem. Knapp 100 Patienten starben sogar durch Behandlungsfehler.
1: Wegen der geringen Füllstände der Gasspeicher warnt der Verbraucherzentrale Bundesverband vor steigenden Preisen für Gaskunden. Aktuell sind die deutschen Speicher nur zu 50% gefüllt. Vor einem Jahr waren es 67%. Gaskunden sollten jetzt prüfen, ob ihr Vertrag über den Winter hinaus eine Preisbindung vorsieht. Das schützt erst einmal vor steigenden Preisen. Sonst heißt es, Angebote vergleichen und Anbieter wechseln. Grüne und Linke werfen Bundeskanzler Merz Untätigkeit bei Hitze- und Waldbränden vor. Linken-Chefin Schwertner kritisierte im Sat.1-Sommerinterview, Merz melde sich nicht zu Wort. Grünen-Fraktionschefin Dröge sagte bei RTL, der Kanzler schweige und tue nichts gegen die Klimakrise. Merz hatte den Einsatzkräften vor einer Woche via Social Media gedankt und erklärt, er lasse sich laufend über die Lage unterrichten. Ein Vorortbesuch blieb bisher aus. Kinder zwischen 9 und 10 Jahren sollen künftig eine neue Vorsorgeuntersuchung bekommen. Der gemeinsame Bundesausschuss hat die sogenannte U10 als Kassenleistung beschlossen. Untersucht werden sollen dann vor allem Übergewicht, Bewegungsmangel, Bildschirmzeit und psychische Auffälligkeiten. Dazu gibt es eine Impfberatung. Lidl ruft einen Schokopudding der Marke Milbona zurück. Grund ist eine mögliche Verkeimung mit Bakterien, die Magen-Darm-Erkrankungen auslösen können. Betroffen ist der 200 Gramm High-Protein-Pudding mit Mindesthaltbarkeitsdatum 12. September 2026. Der Rückruf gilt bundesweit.
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3: Ich bin Dirk Warke. Sehr teuer ist jetzt ein Einkauf in einem Ansbacher Supermarkt für eine 44-Jährige geworden. Wie die Ansbacher Polizei berichtet, will sie aus dem Parkplatz eines Supermarktes ausfahren. Dabei übersieht sie offenbar den Wagen eines anderen Mannes und es kommt zum Zusammenstoß. Verletzt wird glücklicherweise niemand. Der Schaden an beiden Fahrzeugen aber ist groß. Die Beamten schätzen, dass hier etwa 30.000 Euro Sachschaden entstanden sind. Die Unfallverursacherin wurde gebührenpflichtig verwarnt. Schauen wir aufs Wetter in Mittelfranken in der Nacht um 14 Grad. Morgen viele Wolken, am Nachmittag öfter Regen, am Wochenende selber Wolken, Sonne, nur vereinzelt kurze Schauer, dazu um 22 Grad. Keine Meldungen über Staus oder Verkehrsbehinderung, aber Blitzer. B25, Feuchtwagen am Freibad, Kronheim, Höhe Gastwirtschaft, beide Richtungen, Lehn-Gütingen Richtung Dinkelsbühl, kurz nach der Kirche und Wörnitz Richtung Mittelstetten im 80er-Bereich.
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1: Frohlocket, es ist soweit. Mitten in den Sommerferien tauchen auch schon die ersten Weihnachtsschleckereien in den Supermärkten auf. Zwischen Sonnencreme, Badeklamotten und Strandlatschen sind auch schon Spekulatius und Lebkuchen zu finden. Der Weihnachts-Countdown ist damit gestartet. Wir machen Sie aber erstmal fit für das nächste Sommerwochenende morgen früh ab 6.
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1: Ich bin Dirk Wake, grüß Gott. Sehr teuer ist jetzt ein Einkauf in einem Ansbacher Supermarkt für eine 44-Jährige geworden. Wie die Ansbacher Polizei berichtet, will sie aus dem Parkplatz eines Supermarktes ausfahren. Dabei übersieht sie offenbar den Wagen eines anderen Mannes und es kommt zum Zusammenstoß. Verletzt wird glücklicherweise niemand. Der Schaden an beiden Fahrzeugen aber ist groß. Die Beamten schätzen, dass hier etwa 30.000 Euro Sachschaden entstanden sind. Die Unfallverursacherin wurde gebührenpflichtig verwarnt. Die Hochschule Ansbach hat zusammen mit verschiedenen Projektpartnern ein Früherkennungssystem gegen Waldbrände entwickelt, berichtet jetzt die Fränkische Landeszeitung. Deutschland und Tschechien arbeiten gemeinsam an diesem Projekt, das durch die EU gefördert wird. Bei dem mehrjährigen Feldversuch fliegt die Drohne zwischen 50 und 100 Meter über ein Waldgebiet und macht Bilder. Die werden dann von der KI ausgewertet. Im Falle eines Brandes wird dann automatisch die Feuerwehr benachrichtigt. Eine kilometerlange Dieselspur hat jetzt ein Landwirt bei Leutershausen verursacht. Wie die Polizei berichtet, war der Mann mit einem Traktor samt Güllefass von Sachsen bei Leutershausen nach Eierlohe unterwegs. Dabei riss seine Kraftstoffleitung. Das bemerkte der Landwirt aber erst an seinem Ziel. Ein Autofahrer kam ins Rutschen, konnte einen Unfall aber verhindern. Die Wehren aus Leutershausen und Büchelberg, der Bauhof der Stadt sowie die Straßenmeisterei beseitigten die rund 6 Kilometer lange Dieselspur. 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Da hat es in der Nacht um 14 Grad, morgen viele Wolken. Am Nachmittag fällt öfter Regen, am Wochenende selber, dann gibt es Wolken, Sonne und wenn überhaupt nur kurze Schauer, dazu bis 22 Grad. Der Blick auf die Straßen, Vorsicht auf der A6 Nürnberg-Heilbronn zwischen Feuchtwangen Nord und dem Kreuz Feuchtwangen-Kreisheim, ein Unfall mit LKW. Blitze aufgebaut, Krone am Höhe Gastwirtschaft, beide Richtungen, B25 Feuchtwangen am Freibad, Lehn-Gütingen Richtung Dinkelsbühl, kurz nach der Kirche, Wörnitz Richtung Mittelstetten im 80er-Bereich und am Ortsausgang von Oettingen vor dem Abzweig Wassertrüdingen am Parkplatz im 70er-Bereich.
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1: Ich bin Florian Klaus. Nach dem Schuss eines Polizisten auf einen 14-Jährigen in München gibt es widersprüchliche Angaben zum Ablauf. Die Linke und ein kurdisches Zentrum machen der Polizei unter Berufung auf die Eltern und den Jugendlichen schwere Vorwürfe. Demnach soll der Jugendliche seine Softwarewaffe schon niedergelegt haben, als der Schuss fiel. Laut Polizei hatte er sich mit der echt aussehenden Waffe zu den Polizisten umgedreht, als sie ihn aufforderten, diese fallen zu lassen. Pannen bei medizinischen Eingriffen können schwere Folgen haben. Rund 11.700 Verdachtsfälle von Behandlungsfehlern haben Experten im Auftrag der Krankenkassen im vergangenen Jahr überprüft. In 2.700 davon haben Fehler auch tatsächlich Schäden verursacht. Allerdings ist die Dunkelziffer hoch. Der medizinische Dienst fordert darum ein verpflichtendes Meldesystem. Dadurch soll klarer werden, wie es zu solchen Fehlern kommt. Zwei Waldbrände haben jüngst die Feuerwehren in Unterfranken beschäftigt. Einer in Rechtenbach im Landkreis Main-Spessart und einer in Walderschaff bei Aschaffenburg. Nun stehen wohl die Brandauslöser fest. In Rechtenbach gab es einen Spannungsüberschlag an einem Strommast, woraufhin ein Baum Feuer fing. Bei Walderschaff brach das Feuer im Bereich einer Batterie eines Elektrozauns aus. Die deutschen Gasspeicher sind aktuell nur zu gut 50% gefüllt. Vor einem Jahr waren es rund 67%. Der Verbraucherzentrale Bundesverband warnt deshalb vor steigenden Preisen. Auch die Wirtschaft in Bayern ist besorgt. Janina Singer berichtet.
2: Die Vereinigung der Bayerischen Wirtschaft betont, aktuell gäbe es keine Lieferengpässe, weil inzwischen auch viel Gas aus Norwegen und über die deutschen Flüssigerdgasterminals bezogen wird. Man müsse die Situation aber ernst nehmen. Für private Gaskunden gilt, jetzt prüfen, ob der Vertrag eine Preisbindung vorsieht, sonst Angebote vergleichen und Anbieter wechseln.
1: Unser Nachbarland Dänemark ist bei Touristen so beliebt wie noch nie. Mit über 26 Millionen Übernachtungen in den ersten 6 Monaten des Jahres boomt das Urlaubsgeschäft. Fast jede dritte Übernachtung geht dabei auf das Konto deutscher Touris. Für Hotels, Ferienhäuser und Campingplatz ist das ein Rekord.
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3: Ich bin Dirk Warkep. Die Hochschule Ansbach hat zusammen mit verschiedenen Projektpartnern ein Früherkennungssystem gegen Waldbrände entwickelt, so die Fränkische Landeszeitung. Deutschland und Tschechien arbeiten gemeinsam an diesem Projekt, das durch den Europäischen Fonds für regionale Entwicklung gefördert wird. Bei diesem mehrjährigen Feldversuch fliegt die Drohne zwischen 50 und 100 Meter über ein Waldgebiet und macht Bilder. Die werden dann von der KI ausgewertet. Im Falle eines Brandes wird dann automatisch die Feuerwehr alarmiert.
4: Dankeschön, Dirk, für die Infos und noch mehr aus Mittelfranken, dann auch wieder in einer knappen halben Stunde in Franken um halb. Wir schauen aufs Wetter in der Region, da haben wir aktuell 23 Grad in Heilsbronn. Norbert meldet 24 Grad aus Fichtenau, Dankeschön. Heute ein Mix aus Sonne und Wolken. Regen kommt, wenn dann nur ganz vereinzelt heute Nachmittag noch. Nachts kühlt es dann ab auf rund 14 Grad. Die nächsten Tage bleibt es bei einem Sonne-Wolken-Mix mit eher nur 20 bis 22 Grad und kaum Regen. 15.03 Uhr haben wir es. Hier ist Radio 8 mit dem Verkehrsservice. Soweit alles ruhig auf den Straßen hier in Mittelfranken. Aber ein paar Blitze habe ich noch für Sie. Und zwar einmal Kronheim bei der Gastwirtschaft. Hier wird in beide Richtungen geblitzt. Dann auf der B25 in Feuchtwangen am Freibad. Lehngütingen Richtung Dinkelsbühl, kurz nach der Kirche. Dann in Wörnitz Richtung Mittelstetten in der 80er-Zone. Am Ortsausgang von Oettingen, und zwar vor dem Abzweig Wassertrüdingen am Parkplatz in der 70er-Zone. Und im Pflaumenfeld in der 30er-Zone wird geblitzt. Dankeschön fürs Melden an Tanja, Inge, Claudi, Holger, Birgit, Brigitte, Gottfried und Renate. Lieben Dank fürs Reinmelden. Und wenn Sie gerade auch unterwegs sind, was sehen, Staus, Blitzer, immer gerne reinmelden an die 09981 63 00. Ich sage Ihnen danke und wünsche weiterhin gute Fahrt.
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4: Einen schönen Donnerstagnachmittag zusammen. Wochenende steht ja quasi schon kurz bevor. Und wenn Sie morgen Abend noch eine Runde ins Kino gehen wollen, weil das Wetter jetzt nicht so das Beste ist morgen Abend, dann gerne mal dranbleiben. Den neuesten deutschen Film, der in unseren Kinos nämlich ab jetzt läuft, den schauen wir uns gleich mal an. Es geht in die DDR. So viel sei schon mal gesagt. Und jetzt hier der einfach gute Musiksommer am Start erstmal. Das ist Paula Abdul mit Straight Up hier bei uns auf Radio 8. Mein Name ist Finn Hornung. Schön, dass Sie dabei sind.

0: Uncle Cracker, Follow Me hier bei uns auf Radio 8. Und jetzt gibt's den Kinoquick hier bei uns. Da geht's um einen deutschen Film und zwar mit Geschichte. Spaziergang nach Sykerus ist der Name und es geht um die Geschichte von einem Mann, der in der DDR lebt und davon träumt, einmal nach Sizilien zu reisen. Raus darf er natürlich eigentlich nicht, aber ob er das schafft, das müssen wir dann wahrscheinlich herausfinden. Kollege Sebastian Will hat sich den neuen Film mit Charlie Hübner schon mal angeschaut.
1: Paul Gombitz steht mitten im Leben. Zusammen mit seiner Frau Anne lebt er Anfang der 80er Jahre in Rostock an der Ostsee, also mitten in der DDR. Und Paul hat einen großen Traum.
2: Kennst du den Schriftsteller Johann Gottfried Säume? Der ist damals einfach losgewandert bis ans Ende von Europa. Spaziergang nach Syrakus. Ich dachte mir, das mache ich auch. Aber dann wieder zurück in meine kleine DDR. Es ist Wahnsinn.
1: Für seine Frau Anne grenzt das wirklich an Wahnsinn. Aus der DDR ausreisen ist für normale Bürger strengstens verboten. Aber Paul lässt das schöne Syrakus auf Sizilien, dieser Traum von der Freiheit, nicht mehr los. Also schmiedet er heimlich einen Plan. Er will es über die Ostsee versuchen, macht einen Segelschein und legt sich nach und nach Geld für sein großes Abenteuer zurück.
3: Was ist das? Hab ich bei dir gefunden, Paul?
4: Das sind 4000 Mark West!
2: Egal, wohin ich mit meinem Boot abdrifte, ich werde immer wieder kommen.
1: Das Besondere an dem Film ist, dass Paul nicht für immer aus der DDR fliehen will. Er will frei sein, ausreisen und wieder heimkehren können. Vor Paul liegt jedenfalls in Spaziergang nach Syrakus ein spannendes Abenteuer mit ganz viel Herz und Humor.

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0: Und gleich gehen wir zurück in den Sommer 83. Paul Young, gleich der besondere Song der Stunde, hier bei uns auf Radio 8.
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0: Und bei mir im Studio Dirk Walke. Hallo Dirk.
2: Hallo Finn.
0: Dieser Einkauf wurde richtig teuer.
2: Ja, in einem Ansbacher Supermarkt in der Brauhausstraße hat eine 44-Jährige was übersehen, wie die Ansbacher Polizei berichtet, will sie aus dem Parkplatz eines Supermarktes ausfahren und übersieht dabei offenbar den Wagen eines anderen Mannes. Es kommt zum Zusammenstoß. Verletzt wird da glücklicherweise niemand. Der Schaden an beiden Fahrzeugen ist aber groß. Die Beamten schätzen, dass hier etwa 30.000 Euro Sachschaden entstanden sind. Die Unfallverursacherin wurde gebührenpflichtig verwarnt. Eine ziemlich riskante Familienfahrt hat die Polizei jetzt auf der A6 bei Kammerstein gestoppt. Bei einer Kontrolle gegen 19 Uhr entdeckten die Beamten zwei Kleinkinder, die völlig ungesichert auf dem Schoß ihrer Mutter und Großmutter saßen. Laut Polizei waren sogar Kindersitze im Auto. Allerdings lagen die zwischen Gepäck im Kofferraum. Bevor es weitergehen durfte, mussten die Kinder auf die vorgesehenen Sitze wechseln und ordentlich angeschnallt werden. Für die Eltern wird die Fahrt jetzt aber durch ein saftiges Bußgeld wohl noch ein bisschen teurer werden. Mithilfe von QR-Codes an besonderen Orten in der Stadt Sehenswürdigkeiten und ihre Geschichten aus einer neuen Perspektive entdecken, das bietet die neue Erlebnis-Website Neustadt an der Aisch erleben. Die neue Plattform dient als zusätzlicher Baustein zur städtischen Website, um zukünftig besser auf die schönen Seiten der Stadt aufmerksam zu machen, heißt es. Zu den Highlights gehören unter anderem der Marktplatz, der Schlosshof, das Nürnberger Tor und die Wilhelmstraße. Mehr Infos auf neustadt-aisch-erleben.de. 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
0: Dankeschön, Dirk, für die Infos. Da haben wir aktuell 24 Grad in Mur am See. Elke meldet 23 Grad aus Weisendorf. Dankeschön fürs Reinmelden. Heute ein Mix aus Sonne, Wolken. Regen kommt, wenn, dann nur noch ganz vereinzelt. Heute am späten Nachmittag noch. Nachts dann 14 Grad und ein bisschen bewölkt. Die nächsten Tage bleibt es bei einem Sonne-Wolken-Mix mit eher nur 20 bis 22 Grad. Und kaum Regen. 15.32 haben wir es. Radio 8 hier mit dem Verkehrsservice und auf den mittelfränkischen Straßen soweit aber alles ruhig. Ein paar Blitze habe ich aber für Sie. Und zwar einmal in Kronheim bei der Gastwirtschaft. Vorsicht hier in beide Richtungen. B25 in Feuchtwangen am Freibad wird geblitzt. Lehen-Gütingen Richtung Dinkelsbühl, kurz nach der Kirche. Wörnitz Richtung Mittelstetten in der 80er-Zone. Am Ortsausgang von Oettingen und zwar vor dem Abzweig Wassertrüdingen, hier am Parkplatz in der 70er-Zone und in Pflaumfeld wird geblitzt und zwar in der 30er-Zone. Dankeschön fürs Melden an Renate, Gottfried, Birgit, Brigitte, Holger, Inge, Claudi und Tanja. Haben Sie noch mehr gesehen? Staus und Blitzer auch immer noch gerne reinmelden an die 0981 63 00. Ich sag danke und wünsche weiterhin gute Fahrt.
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0: Und unser besonderer Song ist irgendwie so richtig schön melancholisch. Für mich der perfekte Song für den Sommer. Habt ihr das erste Mal gehört, als mein bester Freund mir den vor ein paar Jährchen gezeigt hat? Aber der gibt einem irgendwie so ein Gefühl von einem warmen Sommerabend und man schaut so in die Sterne draußen und ist so losgelöst von allen Problemen, die einen so begleiten. Einfach mal abschalten und die Musik genießen. Ein wunderschönes Gefühl, das dieser Song hier bei mir auslöst. Und deswegen ist es jetzt auch der besondere Song der Stunde. Paul Young, Comeback.

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1: Ja, und wir haben sie verlängert, Sie haben es mitbekommen. Also haben Sie noch bis diesen Sonntag Zeit mitzumachen und sich zu bewerben für einen Tagesausflug zur Flughafenfeuerwehr nach Frankfurt am Main. Mit einem sehr schönen Video hat sich die Feuerwehr Groß-Lellenfeld beworben. Da sind wirklich die kleinsten mit Wasserschläuchen ausgestattet und löschen da einen kleinen Brand. Und da haben wir auch direkt mal beim Vorstand Thomas Steinhöfer angerufen. So mal die Frage ganz grundsätzlich, gibt es bei euch eigentlich auch Einsätze, die im Gedächtnis bleiben?
2: Ja, also wir werden auch das ein oder andere Mal durch ein Defi zur Wiederbelebung dazugerufen, daher der bei uns am Feuer

0: Feuerwehrhaus befestigt ist. Und solche Aktionen, die bleiben man auf jeden Fall länger im Gedächtnis. Ja.
1: Und jetzt seid ihr ja ein kleineres Team laut eurer Bewerbung. Wie geht ihr dann mit solchen Einsätzen um?
0: Wir haben uns beim letzten Einsatz haben uns tatsächlich vom Landkreis Ansbach Hilfe geholt, dass wir das halt nochmal alles nachbesprochen haben. Da sind dann welche gekommen und haben das ja mit uns durchgesprochen, wie halt der Ablauf war, dass ja jeder halt noch einmal irgendwas dazu sagen konnte. So haben wir jetzt das eigentlich dann gelöst.
1: Ja, und das ist bei so einer Arbeit unglaublich wichtig, nochmal darüber zu sprechen. Also sehr schön, dass ihr das macht und ermöglicht habt, auch für die Kollegen. Und vielleicht gibt's ja schon bald eine Reise und keinen Einsatz, der im Gedächtnis bleibt, und zwar nach Frankfurt am Main. Noch ist nichts in Stein gemeißelt. Sie alle haben noch Zeit, sich zu bewerben für die Radio 8 Feuerwehraktion. Es geht wirklich nach Frankfurt, hinter die Kulissen von der größten Flughafenfeuerwehr Deutschlands. Bis diesen Sonntag haben Sie noch Zeit, sich zu bewerben. Also vorbeischauen auf radio8.de oder in der App. Und dann drücke ich die Daumen und wünsche viel Glück.

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Paul and Oates, Man Eater hier bei uns auf Radio 8. Der einfach gute Musiksommer. Als Kind oder Jugendlicher gibt es ja diese Uruntersuchungen, die von der Kasse übernommen werden. Für 10-Jährige soll da jetzt noch eine dazukommen. Auf welche Themengebiete sich diese dann spezialisieren soll, diese Untersuchung, das sagt uns gleich Kollege Florian Klaus in den Nachrichten hier bei uns auf Radio 8.

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1: Ich bin Florian Klaus. Für Kinder im Alter zwischen 9 und 10 Jahren in Deutschland ist eine neue Vorsorgeuntersuchung geplant. Das hat der gemeinsame Bundesausschuss beschlossen, der festlegt, welche Leistungen die gesetzliche Krankenkasse übernimmt. Bisher gibt es regelmäßige Untersuchungen für Kinder bis 5. Claudia Wächter berichtet.
2: U10 heißt der neue Check-up und bei dem sollen sich Ärzte vor allem auf mögliches Übergewicht konzentrieren, wie viel sich die Kids bewegen, ob es psychische Auffälligkeiten gibt und wie lange sie am Handy oder Tablet hängen. Stichwort Dauerscrollen führt oft zu Konzentrationsproblemen. Auch eine Impfberatung steht auf dem Programm, doch bis Praxen diese Untersuchung anbieten, wird es wohl noch einige Monate dauern.
1: Hoher Druck, geringe Bezahlung und Personalmangel im Betrieb. Die Zufriedenheit von Azubis in Deutschland ist auf einem Tiefpunkt. Rund 2/3 haben in einer Umfrage des Deutschen Gewerkschaftsbunds gesagt, dass sie zufrieden sind. Das sind so wenige wie noch nie. Die Hälfte der Auszubildenden fühlt sich psychisch belastet. Ein im März in Rheinland-Pfalz festgenommener junger Mann soll als Anführer zweier Online-Gruppierungen andere Menschen zu schweren Straftaten angestiftet haben. Die Bundesanwaltschaft wirft ihm unter anderem Anstiftungen zu Mord und Brandstiftungen, Vergewaltigung und sexuellen Missbrauch eines Kindes vor. Der Fall erinnert an den White Tiger-Komplex. Auch hier geht es um Online-Manipulation. Jahrzehntelang ist nicht klar gewesen, wer für den Brandanschlag auf ein jüdisches Altenheim in München 1970 verantwortlich war. 7 Menschen waren damals gestorben. Jetzt hat die Staatsanwaltschaft einen Verdächtigen. Es ist ein damals 25-Jähriger, den Zeugen als Antisemiten mit Hitler-Tick beschrieben haben. Er ist 2020 gestorben. Eine Zeugin, die den Verdächtigen kannte, hatte die Ermittlungen im vergangenen Jahr wieder ins Rollen gebracht. Der FC Bayern und die US-Eishockey-Liga NHL wollen voneinander profitieren und haben eine mehrjährige Partnerschaft gestartet. Das Ziel, gegenseitig die Märkte in den USA und Deutschland für sich erschließen. Bereits nächstes Jahr kommen die Boston Bruins für 2 Spiele nach München. In Köln sollen 2 Partien der Edmonton Oilers stattfinden. Dieses Jahr ist die NHL bereits in Düsseldorf zu Gast.
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3: Ich bin Dirk Wagner. Aufgrund von Starkregen sind zwei Autofahrer Dienstagvormittag regelrecht ins Schleudern geraten. Ein 56-Jähriger schrammte auf der A6 zwischen Feuchtwangen, Nord und Aurach mit seinem BMW links die Mittelschutzplanke. Der Sachschaden etwa 30.000 Euro. Die Polizei sagt das zumindest. Ein 60-Jähriger kam auf der A7 zwischen Dinkelsbühl-Fichtenau und Feuchtwangen West nach rechts von der Fahrbahn ab und prallte gegen die Außenschutzplanke. Der Schaden hier liegt bei rund 12.000 Euro. Beide Männer blieben zum Glück unverletzt.
4: Dankeschön, Dirk, für die Infos und noch mehr aus Mittelfranken. Natürlich auch wieder in einer knappen halben Stunde und wir schauen aufs Wetter hier in der Region. 24 Grad in Herzogenaurach. Monika meldet 25 Grad aus Thalmessing. Dankeschön. Heute ein Mix aus Sonne und Wolken. Regen kommt, wenn, dann nur noch ganz vereinzelt heute Nachmittag noch. Nachts kühlt es ab auf 14 Grad. Die nächsten Tage bleibt es bei einem Sonne-Wolken-Mix mit eher nur 20 bis 22 Grad und kaum Regen. 16.03 Uhr haben wir es. Hier ist Radio 8 mit dem Verkehrsservice. Alles ruhig auf den mittelfränkischen Straßen soweit. Paar Blitze habe ich aber für Sie. Und zwar einmal Lehn-Gütingen Richtung Dinkelsbühl. Kurz nach der Kirche wird geblitzt. Am Ortsausgang von Oettingen vor dem Abzweig Wassertüdingen am Parkplatz in der 70er-Zone. Im Pflaumenfeld in der 30er-Zone wird geblitzt. Und nochmal Lehn-Gütingen, Ortsmitte an der Kirche, haben wir gerade schon gehabt. Dankeschön fürs Melden. Holger, Gottfried, Renate und Fabian. Und wenn Sie noch mehr gesehen haben, Staus und Blitzer auf den Straßen, gerne auch noch reinmelden unter der 0981 63 00. Ich sage danke und wünsche Ihnen weiter eine gute Fahrt.
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4: So, und wir schauen gleich hier in wenigen Minuten mal zum Altmühlsee. Wir wollen jetzt nicht schwimmen gehen, aber da wird dieses Wochenende groß gefeiert. Und warum Sie da mal vorbeischauen sollten, das klären wir gleich. Und im einfach guten Musiksommer geht's jetzt hier los mit Joe Cocker. Das ist Unchain My Heart hier bei uns auf Radio 8.
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0: Was ein schöner Song. Sascha hier bei uns auf Radio 8. Am Samstag soll's bis jetzt zwar noch nicht allzu warm werden, aber zumindest trocken. Und wenn man dann noch ein bisschen tanzen geht, wird's warm. Und dann sollte es der perfekte Abend werden für das Altmühlsee-Festival. Ja, es ist tatsächlich schon wieder soweit. Samstag 19 Uhr geht's los an ganz unterschiedlichen Plätzen rund um den See. Ganz genau weiß das meine Lokalreporterin Bianca Albert. Wo ist denn was los?
1: In Mörsach im Biergarten spielen die rockig-bluesigen Apachendaler. Am Strandhaus Moor am See rockt der Amerikaner Tim Brown. Auf der Seeterrasse im Surfcenter Altmühlsee in Schlungenhof gibt es Rockklassiker von der Band Cash. Rock'n'Roll und Rockabilly gibt es dann im Haus am See am Seezentrum Wald von der Hot Rod Gang und auch die Gunsenhäuser Rolling Stones sind mit dabei. Die Sharks spielen am Seezentrum Schlungenhof am Seerestaurant Altmühlsee. Kleiner Geheimtipp übrigens für alle, die es etwas ruhiger mögen. Von 15 bis 17 Uhr gibt es im Auszeithaus im Seezentrum Schlungenhof ein Pianokonzert, das nach Urlaub klingt.
0: Jetzt sind das ja einige Locations. Wie kommen wir da von A nach B am besten?
1: Es wird wieder einen Shuttlebus geben. Start ist da ab 18.50 Uhr beim Kaufhaus Steingasse in Gunzenhausen und dann geht es von Location zu Location. Um damit fahren zu können, brauchen wir ein Festivalbändchen. Das bekommen wir für 5 Euro an jedem Seezentrum rund um den Altmühlsee, der Touristinfo oder auch beim Zweckverband. Wichtiger Hinweis an der Stelle, die MS Altmühlsee wird aufgrund des niedrigen Wasserstandes an dem Abend nicht fahren.
0: Ja, dafür gibt es ja das Shuttle oder den Fußbus. Samstag Altmühlsee Festival, also rund um den See, Musik und tausende Menschen, die feiern, wird ein Highlight diese Woche. Samstag 19 Uhr geht's los. Alle Infos auch nochmal bei uns im Netz.

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0: Chatting Swims auf Radio 8 und gleich gibt's den besonderen Song der Stunde. Freed from Desire. Es geht in die 90er gleich hier auf Radio 8.
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0: Und bei mir im Studio Dirk Walke. Hallo Dirk.
2: Hallo Finn.
0: Glück im Unglück haben zwei Autofahrer auf der A6 gehabt.
2: Mittwochmorgen fuhr eine 22-Jährige Richtung Heilbronn auf Höhe Nürnberg-Langwasser, führte wohl ein medizinischer Notfall dazu, dass die junge Frau ungewollt beschleunigte und die Kontrolle über ihr Auto verlor.
3: Mit hoher Geschwindigkeit prallte ihr Fahrzeug auf das Auto eines vorausfahrenden 43-Jährigen. Der Wagen der Frau kam auf dem mittleren Streifen zum Stehen, so die Polizei. Das Auto des 43-Jährigen hingegen wurde zunächst nach links in die Betonleitwand gedrückt und schleuderte dann nach rechts in die Außenschutzplanke. Der Fahrer wurde leicht verletzt. Die 22-Jährige konnte aus ihrem Auto befreit und in ein Krankenhaus gebracht werden. Beide Fahrzeuge wurden abgeschleppt. Der Sachschaden rund 30.000 Euro. Chiara Bischoff, Radio 8 bei Nürnberg.
2: Sehr teuer ist jetzt ein Einkauf in einem Ansbacher Supermarkt für eine 44-Jährige geworden, wie die Ansbacher Polizei berichtet, wie sie aus dem Parkplatz eines Supermarktes ausfahren. Dabei übersieht sie offenbar den Wagen eines anderen Mannes und es kommt zum Zusammenstoß. Verletzt wird glücklicherweise niemand. Der Schaden an beiden Fahrzeugen aber ist groß. Die Beamten schätzen, dass hier etwa 30.000 Euro Sachschaden entstanden sind. Die Unfallverursacherin wurde gebührenpflichtig verwarnt. Eine kilometerlange Dieselspur hat jetzt ein Landwirt bei Leutershausen verursacht. Wie die Polizei berichtet, war der Mann mit einem Traktor samt Güllefass von Sachsen bei Leutershausen nach Eierlohe unterwegs. Dabei riss eine Kraftstoffleitung. Das bemerkte der Landwirt aber erst an seinem Ziel. Ein Autofahrer kam ins Rutschen, konnte einen Unfall aber verhindern. Die Wehren aus Leutershausen und Büchelberg, der Bauhof der Stadt sowie die Straßenmeisterei beseitigten die rund 6 Kilometer lange Dieselspur. Das war Franken um halb. 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
0: Dankeschön, Dirk. Eine 6 Kilometer lange Dieselspur, da lag ja ordentlich Asche auf der Straße.
2: Definitiv, ja.
0: Man hätte es wieder aufsammeln sollen.
2: Genau.
0: Wenn es möglich gewesen wäre.
2: Einföhnen wieder.
0: Ja, genau. Dankeschön, Dirk, für die Infos. 26 Grad haben wir aktuell in Allesheim. Das hat uns die Eva gemeldet. 25 Grad in Spalt. Heute ein Mix aus Sonne, Wolken. Nachts, da kühlt es dann ab auf 14 Grad. Die nächsten Tage bleibt es bei Sonne-Wolken-Mix mit eher nur 20 bis 22 Grad. Ja, und eher kaum Regen. 16:32 haben wir es. Hier ist Radio 8 mit dem Verkehrsservice. Alles ruhig soweit auf den mittelfränkischen Straßen. Aber Blitze haben wir noch. Und zwar einmal Lehen-Gütingen Richtung Dinkelsbühl, kurz nach der Kirche. Am Ortsausgang von Oettingen vor dem Abzweig Wassertrüdingen am Parkplatz. Und zwar hier in der 70er-Zone. Und in Pflaumfeld wird geblitzt. Und zwar in der 30er-Zone. Dankeschön an Holger, Gottfried und Renate. Wenn Sie noch mehr gesehen haben, Staus und Blitzer, immer gerne reinmelden. Das Ganze geht unter der 0981 6300. Ich sag danke und wünsche Ihnen weiter eine gute Fahrt.
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0: Wenn Sie gerade aus dem Italienurlaub kommen, dann schicken wir Sie mit unseren besonderen Sorgen gleich wieder zurück an die Küste. Und zwar mit der italienischen Sängerin Gala. Die hat einen Eurodance-Song in den 90er Jahren rausgebracht, der wahrscheinlich auf jeder Party weltweit mindestens einmal läuft. Hier ist Freed from Desire auf Radio 8, der besondere Song der Stunde. Mein Name ist Finn Hornung.

0: Es sollte eines der größten deutschen Film- und Fernsehvorhaben des Jahres sein und das in Weißenburg. Sie hören Radio 8 am Donnerstagnachmittag. Die Serie Die Päpstin sollte neu verfilmt werden und dafür war ein Millionenbudget angesetzt. Und jetzt, Lokalreporterin Bianca Alber bei mir, kurz bevor die Dreharbeiten auf der Wülzburg in Weißenburg starten sollten, wurde das Ganze gestoppt.
1: Und das wirklich kurzfristig. Sogar die Kulissen auf der Wülzburg standen schon, die werden jetzt wieder abgebaut und eingelagert. Was genau für den Stopp der Dreharbeiten ausschlaggebend war, das ist unklar. Einige Medien berichten über einige offene Themen bezüglich Besetzung und Budget, die in der verbleibenden Zeit nicht geklärt werden konnten. Auch ist nicht sicher, ob die Dreharbeiten jemals wieder auf der Wülzburg

0: aufgenommen werden oder ob es das jetzt endgültig war.
1: Das wäre schon eine richtig große Sache gewesen, hätte es geklappt, oder?
0: Definitiv. Alleine mit einem Budget von über 20 Millionen Euro wäre die Serie eins der größten deutschen Fernsehprojekte des Jahres geworden. Und auch der Kinofilm von 2009 kam schon richtig gut an. Rund 2,5 Millionen Zuschauer haben sich den damals angesehen. Die Geschichte um die Frau, die sich der Legende nach im Frühmittelalter als Mann tarnt, in der Kirche aufsteigt und schließlich sogar zum Papst gewählt wird, fasziniert die Menschen eben bis heute.
1: Also wirklich schade. Eigentlich hätte es auf der Würzburg in Weißenburg die Neuverfilmung von Die Päpstin als Serie geben sollen. Warum das Projekt jetzt kurzfristig gestoppt wurde, ist nicht wirklich bekannt. Es gab wohl noch Uneinigkeiten in Sachen Besetzung und Budget.

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2: Ich bin Florian Klaus. Aus der schwächelnden deutschen Wirtschaft kamen zuletzt dank wachsender Exporte überraschend positive Zahlen. Dürre und Niedrigwasser in den Flüssen könnten die Erholung aber schon wieder bremsen, heißt es von der Bundesbank. Jan-Henne Reitze berichtet.
3: Mit einem Wachstum von 0,4% in den ersten 6 Monaten des Jahres hatte die deutsche Wirtschaft den aktuellen Krisen rund um den Iran-Krieg getrotzt, vor allem weil die Nachfrage aus dem Ausland angezogen hatte. Die dürfte aber wegen steigender Transportkosten und längeren Lieferzeiten durch Niedrigwasser jetzt schon wieder einen Dämpfer bekommen, so die Bundesbank.
2: Vorgestern hat die Polizei einen vermeintlich bewaffneten 14-Jährigen angeschossen. Zum Ablauf gibt es aber widersprüchliche Aussagen. Die Polizei sagt, der Jugendliche habe sich mit einer täuschend echt aussehenden erhobenen Softwarewaffe zu den Beamten umgedreht, als er sie ablegen sollte. Die Linke sagt unter Berufung auf ihn und die Eltern, dass er die Waffe schon abgelegt hatte, als der Schuss fiel. Der Fall wird noch geprüft. Mehr Trockenheit, mehr Hitze, mehr Wind. Die Wälder in Europa könnten durch den Klimawandel bald noch häufiger brennen. Das zeigt eine neue Studie eines internationalen Forschungsteams. Bis Ende des Jahrhunderts könnte die jährlich betroffene Fläche um mindestens 40% steigen. Besonders heftig würde es Mitteleuropa, weite Teile Westeuropas und den Mittelmeerraum treffen. Was aus Sicht der Forscher dagegen helfen könnte? Ein besseres Brandmanagement. Gegen Hitze und Waldbrände macht Kanzler Merz aus Sicht der Grünen und Linken zu wenig. Linken-Chefin Schwertner nannte es bei Sat.1 Wahnsinn, dass sich Merz nicht zu Wort melde. Grünen-Fraktionschefin Dröge sah das bei RTL ähnlich. Merz tue so, als könne er der Krise ausweichen, sagte sie. Vor knapp einer Woche gab es einen Post von Merz zum Thema. Er dankte darin den Einsatzkräften für ihren Kampf gegen die Brände. Über die Entwicklung werde er informiert. Die FIFA hat den Austragungsort für das Finale der Frauenweltmeisterschaft 2027 festgelegt. Es steigt im legendären Maracanã-Stadion in Rio de Janeiro. Dort hatten sich 2014 schon die deutschen Männer den WM-Titel geholt. Gastgeber Brasilien eröffnet das Turnier dort auch am 24. Juni. Das DFB-Team von Bundestrainer Christian Wück ist bereits sicher qualifiziert. Titelverteidiger ist Spanien.
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4: Ich bin Dirk Warke. Sehr teuer ist jetzt ein Einkauf in einem Ansbacher Supermarkt für eine 44-Jährige geworden. Wie die Ansbacher Polizei berichtet, will sie aus dem Parkplatz eines Supermarktes ausfahren. Dabei übersieht sie offenbar den Wagen eines anderen Mannes und es kommt zum Zusammenstoß. Verletzt wird glücklicherweise niemand. Der Schaden an beiden Fahrzeugen aber ist groß. Die Beamten schätzen, dass hier etwa 30.000 Euro Sachschaden entstanden sind. Die Unfallverursacherin wurde gebührenpflichtig verwarnt.
5: Dankeschön, Dirk, für die Infos und noch mehr aus Mittelfranken auch wieder in einer halben Stunde in Franken um halb. Und wir schauen aufs Wetter in der Region. Heute nix aus Sonne und Wolken. 23 Grad haben wir in Geilmarsgarten. Horst meldet 24 Grad aus Burghaslach. Dankeschön. Regen heute nur noch, wenn überhaupt, ganz vereinzelt im Abend. Nachts kühlt es dann ab auf 14 Grad. Die nächsten Tage, meinte ich, bleibt es bei Sonne, Wolkenmix mit eher nur 20 bis 22 Grad und kaum Regen. 17.03 Uhr haben wir es. Hier ist Radio 8 mit dem Verkehrsservice und da Vorsicht auf der A7 Würzburg Richtung Ulm zwischen Feuchtwangen West und Ellwangen. Hier steht ein defektes Fahrzeug. Außerdem haben wir noch ein paar Blitzer. Einmal in Lehn-Gütingen Richtung Dinkelsbühl, kurz nach der Kirche. Am Ortsausgang von Oettingen, und zwar vor dem Abzweig Wassertrüdingen, am Parkplatz in der 70er-Zone und in Pflaumfeld hier in der 30er-Zone. Dankeschön an Holger, Gottfried und Renate fürs Melden. Wenn Sie noch mehr gesehen haben, Staus und Blitzer auch immer gerne reinmelden an die 0981 6300. Danke und gute Fahrt.
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5: So, ich hoffe, Sie sind so langsam reingestartet in den Feierabend, können noch ein bisschen die Sonne draußen genießen und wir schmeißen hier direkt die Musik an im einfach guten Musiksommer und da geht's rein in diesen Donnerstagabend auf Radio 8 mit Blondie, das ist Heart of Glass. Schön, dass Sie hier bei uns mit dabei sind.

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Cyndi Lauper auf Radio 8 an diesem Donnerstagnachmittag. In Neuhof an der Zenn, da hat die Polizei eine junge Frau mit einem E-Scooter aufgehalten. Die war nämlich ein bisschen zu schnell unterwegs und als der Besitzer dazugekommen ist, hat die Polizei das Ding direkt beschlagnahmt. Wieso das und wie schnell die junge Frau unterwegs war, das erfahren wir gleich in Franken um halb.

0: Shani hier bei uns auf Radio 8. Der einfach gute Musiksommer. Und gleich der besondere Song der Stunde dran. Electric Light Orchestra, gleich hier bei uns auf Radio 8.
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0: Und bei mir im Studio Dirk Walke. Hallo Dirk.
2: Hallo Finn.
0: Glück im Unglück haben zwei Autofahrer auf der A6 gehabt.
2: Mittwochmorgen fuhr eine 22-Jährige Richtung Heilbronn. Auf Höhe Nürnberg-Langwasser führte wohl ein medizinischer Notfall dazu, dass die junge Frau ungewollt beschleunigte und die Kontrolle über ihr Auto verlor.
3: Mit hoher Geschwindigkeit prallte ihr Fahrzeug auf das Auto eines vorausfahrenden 43-Jährigen. Der Wagen der Frau kam auf dem mittleren Streifen zum Stehen, so die Polizei. Das Auto des 43-Jährigen hingegen wurde zunächst nach links in die Betonleitwand gedrückt und schleuderte dann nach rechts in die Außenschutzplanke. Der Fahrer wurde leicht verletzt. Die 22-Jährige konnte aus ihrem Auto befreit und in ein Krankenhaus gebracht werden. Beide Fahrzeuge wurden abgeschleppt. Der Sachschaden rund 30.000 Euro. Chiara Bischoff, Radio 8 bei Nürnberg.
2: Ein bisher unbekannter Täter hatte im Bereich der Walkmühle an der Aisch das Vorhängeschloss entwendet und die Schleuse um etwa 30 Zentimeter geöffnet. Dadurch lief eine erhebliche Menge Wasser flussabwärts, so die Polizei. Da der Wasserstand flussaufwärts massiv absank, verständigte das Wasserwirtschaftsamt einen Mitarbeiter der Kläranlage. Der wiederum verständigte vor Ort die Polizei. Nach der Spurensicherung wurde die Schleuse wieder verschlossen. Die Polizei in Bad Windsheim ermittelt jetzt und sucht Zeugen, die im Zeitraum von Sonntag 22 Uhr bis Montag um 6.43 Uhr hier etwas bemerkt haben. In Neuhof an der Zenn kontrollierten Polizisten jetzt eine 19-jährige E-Scooter-Fahrerin und fanden dabei gleich mehrere Probleme. Der Scooter schaffte bis zu 45 km/h, 25 sind erlaubt. Die junge Frau hatte dafür keinen Führerschein, Versicherung und Zulassung fehlten ebenfalls und das angebrachte Kennzeichen war lediglich ein Blechschild, das nie für den Scooter ausgegeben wurde. Während der Kontrolle tauchte auch der erst 13-jährige Besitzer auf, der den E-Scooter wenige Tage zuvor im Internet gekauft hatte. Die Polizei beschlagnahmte den Scooter und leitete Ermittlungen ein.
0: Was soll man dazu auch sagen, ne?
2: Ich finde, dass das, ganz ehrlich, diese Scooter sind so ein bisschen die Pest der Neuzeit, oder?
0: Ja, es ist wirklich also, so. Immer wieder hört man irgendwas von bekifften Fahrern oder völlig alkoholisiert oder weiß ich nicht.
2: Also wir ersparen ihnen ja das meiste, ne? Weil das ist tatsächlich so. Es gibt keinen Tag, an dem nicht eine Meldung reinkommt von irgendeiner Polizeiinspektion, wo genau das passiert ist. Betrunken, ohne Versicherung, ohne Führerschein. Irgendwas ist immer, also es ist, ich weiß nicht.
0: 13-Jähriger Besitzer ist also das i-Tüpfelchen noch unten drauf.
2: Damit zu sein. Das war Franken um halb. 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
0: Dankeschön, Dirk, für die Infos. 24 Grad haben wir da in Bad Windsheim. Claudia meldet 25 Grad aus Schwabach. Dankeschön fürs Reinmelden. Heute ja ein Mix aus Sonne und Wolken. Heute Nacht kühlt es ab auf rund 14 Grad und es bleibt außerdem bewölkt. Die nächsten Tage bleibt es dann bei einem Sonne-Wolken-Mix mit eher nur 20 bis 22 Grad und wenig Regen. 17 Uhr und knapp 34 Minuten haben wir's. Hier ist Radio 8 mit dem Verkehrsservice. Und da habe ich noch eine Meldung von der A7, dass wir da gerade unterwegs sind von Ulm in Richtung Würzburg. Und zwar zwischen Feuchtwangen West und Ellwangen. Vorsicht, hier steht ein defektes Fahrzeug. Und Blitz haben wir noch. Einmal Lehngütingen Richtung Dinkelsbühl, kurz nach der Kirche. Am Ortsausgang von Oettingen wird geblitzt. Und zwar vor dem Abzweig Wassertrüdingen am Parkplatz. Hier in der 70er-Zone und in Pflaumfeld steht einer und zwar hier in der 30er-Zone. Dankeschön an Holger, Gottfried und Renate fürs Melden. Und wenn Sie gerade unterwegs sind, noch was gesehen haben, Staus und Blitzer immer gerne reinmelden an die 0981 63 00. Ich sag danke, wünsche weiterhin gute Fahrt.
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0: Haben Sie schon mal von der Sommerglätte gehört? Also ich noch nicht, aber ist tatsächlich so ein Ding. Was es damit auf sich hat und wann es diese sogenannte Sommerglätte gibt und warum die ganz schön gefährlich werden kann, das wollen wir gleich mal wissen. Von meinem Kollegen Fabian Schaffer und im einfach guten Musiksommer darf der besondere Song der Stunde natürlich nicht fehlen. Und der kommt jetzt von dem Electric Light Orchestra aus 1981. Das ist Twilight hier bei uns auf Radio 8.

0: It's My Life. Bon Jovi hier bei uns auf Radio 8 im einfach guten Musiksommer. Ja, dass Regen und nasse Fahrbahnen die Unfallgefahr beim Autofahren erhöhen, das ist jetzt erstmal nichts Ungewöhnliches. Gefährlich wird's aber tatsächlich im Sommer, wenn es nach langer Trockenheit mal wieder regnet. Hat tatsächlich auch einen Namen, und zwar Sommerglätte. Kollege Fabian Schaffer, was genau bedeutet das?
1: Ja, während längerer Trockenphasen sammeln sich auf der Straße Staub, Reifen und Bremsabrieb, Ölreste und anderer Schmutz. Kommt dann der erste Regen, vermischt sich das Ganze mit dem Wasser zu einem dünnen Schmierfilm. Und der kann dafür sorgen, dass die Reifen deutlich weniger Grip haben.
0: Fabian, wann ist dann die Gefahr so am größten?
1: Vor allem kurz nachdem es angefangen hat zu regnen, dann liegt der ganze Schmutz noch auf der Fahrbahn und wird gerade erst angelöst. Mit längerem Regen wird ein Teil davon weggespült. Bei stärkerem Regen kommt dann allerdings eine andere Gefahr dazu, nämlich Aquaplaning.
0: Ja, und bei Sommerglätte verhält sich's eigentlich so ein bisschen so wie im Winter bei feuchter Straße und Minustemperaturen. Einfach aufpassen, dass man nicht zu schnell in Kurven fährt oder stark rausbeschleunigt. Die Sommerglätte, also nach langer Trockenheit und dann eben zu Beginn des ersten Regens. Da einfach ein bisschen aufpassen.

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Richard Marx. Im einfach guten Musiksommer hier bei uns auf Radio 8. Und gleich ist dann hier mein Kollege dran, Florian Klaus, mit den Nachrichten um 18 Uhr.

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1: Ich bin Florian Klaus. Bis zum Alter von 5 Jahren gibt's schon die von der Kasse bezahlten Uruntersuchungen für Kinder. Eine weitere soll dazukommen, und zwar die U10 für 9- bis 10-Jährige. Das hat der gemeinsame Bundesausschuss beschlossen. Dabei sollen die Kinder insbesondere auf mögliches Übergewicht, körperliche Aktivität, Bildschirmzeit und psychische Auffälligkeiten gecheckt werden. Über Chats im Internet soll er andere Menschen im Ausland zu Straftaten bis hin zum Mord angestiftet haben. Die Ermittlungen zu dem Fall gegen einen nach Medienberichten 19-Jährigen hat jetzt die Bundesanwaltschaft übernommen. Zu den Vorwürfen zählt auch die Mitgliedschaft in einer terroristischen und einer kriminellen Vereinigung. Claudia Wächter berichtet.
2: Der junge Mann sitzt bereits in U-Haft und die Ermittler sagen, er hänge rechtsextremen Ideologien nach, habe deshalb auch eine Vereinigung gegründet. Über Chats soll der Mann einen Jungen zum Beispiel dazu gebracht haben, ein anderes Kind zu töten. Andere animierte er, Fahrzeuge abzufackeln. Es geht aber auch um Vergewaltigung und sexuellen Missbrauch. Und viele erinnert das Ganze an einen anderen spektakulären Fall, das Verfahren White Tiger.
1: Wie konnte das passieren? Um diese Frage bei Behandlungsfehlern besser beantworten zu können, fordert der medizinische Dienst ein verpflichtendes Meldesystem. Es geht um sogenannte Never-Events, schwere vermeidbare Fehler. Das sind etwa Tupfer, die nach Operationen im Körper bleiben, oder Verwechslungen von Körperteilen und Patienten. 150 Fälle von Behandlungsfehlern hatte die Expertenorganisation im letzten Jahr als gravierend eingestuft. In Unterfranken musste die Feuerwehr am Wochenende bei gleich 2 größeren Waldbränden aktiv werden. Inzwischen haben Ermittler die wahrscheinlichen Ursachen für die Brände gefunden. In Rechtenbach im Landkreis Main-Spessart hatte es wohl einen sogenannten Spannungsüberschlag an einem Strommast gegeben, der einen Baum getroffen hat. Der Brand im Kreis Aschaffenburg brach im Bereich der Batterie eines Elektrozauns aus. Die Fußball-Bundesliga hat einen Rechtsstreit mit der Ticketbörse Viagogo gewonnen. Das Oberlandesgericht München hat die Berufung des Ticketanbieters zurückgewiesen. Anlass der Klage waren Tickets, die Viagogo vor dem Supercup 2019 angeboten hat. Und das, obwohl der offizielle Kartenverkauf noch gar nicht angefangen hatte. Das war nicht legal, so die Entscheidung.
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3: Ich bin Dirk Warkep. Die Hochschule Ansbach hat zusammen mit verschiedenen Projektpartnern ein Früherkennungssystem gegen Waldbrände entwickelt, so die Fränkische Landeszeitung. Deutschland und Tschechien arbeiten gemeinsam an diesem Projekt, das durch den Europäischen Fonds für regionale Entwicklung gefördert wird. Bei diesem mehrjährigen Feldversuch fliegt die Drohne zwischen 50 und 100 Meter über ein Waldgebiet und macht Bilder. Die werden dann von der KI ausgewertet. Im Fall eines Brandes wird dann automatisch die Feuerwehr alarmiert.
4: Dankeschön, Dirk, für die Infos und noch mehr aus Mittelfranken. Dann auch wieder in einer knappen halben Stunde, und zwar in Franken um halb, Radio 8 regional. Und wir schauen noch aufs Wetter in der Region. Da haben wir aktuell 23 Grad in Neuhof an der Zenn. 24 Grad meldet uns der Carsten aus Ergesheim. Dankeschön. Heute ein Mix aus Sonne und Wolken. Heute Nacht kühlt es dann ab auf 14 Grad. Die nächsten Tage bleibt es beim Sonne-Wolken-Mix mit eher nur 20 bis 22 Grad. 18 Uhr und 3 Minuten haben wir es. Hier ist Radio 8 mit dem Verkehrsservice. Soweit alles ruhig auf den mittelfränkischen Straßen. Ah nee, hier habe ich noch eine Meldung. Und zwar A6 Nürnberg Richtung Heilbronn. Zwischen Feuchtwangen Nord und dem Kreuz Feuchtwangen Crailsheim. Vorsicht, hier liegen Fahrzeugteile auf der Fahrbahn. Jetzt war es aber wirklich. Blitze haben wir noch. Und zwar einmal Laubenzedel gegenüber vom Friedhof ortsauswärts. Dann in Lehngütingen Richtung Dinkelsbühl, kurz nach der Kirche. Am Ortsausgang von Oettingen vor dem Abzweig Wassertrüdingen am Parkplatz in der 70er-Zone wird geblitzt, und in Pflaumenfeld hier in der 30er-Zone. Dankeschön fürs Melden an die zahlreichen Blitzerfunker. Wenn Sie noch was gesehen haben, Staus und Blitzer, auch noch gerne reinmelden an die 0981 63 00. Danke und gute Fahrt!
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1: Es ist zwar noch etwas unsicher, aber wenn man dem Wetterbericht für nächste Woche vertrauen will, dann sieht's gut aus für die Energie-Kinotour. Open-Air-Filme schauen für einen guten Zweck. Das gibt's ab nächster Woche Donnerstag in Neuhof an der Zenn. Und diese Tour zieht dann quasi durch halb West-Mittelfranken durch. Stefanie Dürbeck ist die Pressereferentin bei der Energie. Wie läuft die Tour heuer ab?
2: Also die Kinotour läuft auch heuer wieder ab, wie in allen Jahren zuvor. Also ganz traditionell. Wir kommen mit unserem mobilen Kino durch die Landkreise, durch die Orte in unserem Netzgebiet und bereiten den Menschen dort einfach einen schönen Kinoabend unter freiem Himmel, immer gemeinsam mit den ortsansässigen Vereinen.
1: Welche Filme laufen denn dann dieses Jahr so?
2: Das ist ein bisschen unterschiedlich, aber im Verbreitungsgebiet von Ihrem Sender, also in den Landkreisen Ansbach, Neustadt, Eichstätt, Windsheim und Weißenburg-Gunzenhausen, gibt es eine bunte Mischung. Da gibt es zum einen in Wassertrüdingen das Kanu des Manitou am 1. September. In ein paar Gemeinden gibt es den Schafskrimi Glenkill. In Lichtenau laufen die Minions und es gibt auch noch ein paar Gemeinden, da läuft ein Münchner im Himmel.
1: Also danke für die Info, wissen wir Bescheid. Und für Sie zur Info, die Einnahmen vom ganzen Abend gehen übrigens an die Kommune selbst, wo der Film läuft. Also eine schöne Sache. Kino Open Air, also ab nächster Woche Donnerstag in unseren Landkreisen hier in Mittelfranken. Für die Tickets und die Spielorte einfach mal Energie Kinotour googeln.
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1: Ich bin Dirk Wake. Guten Abend. Aufgrund von Starkregen sind zwei Autofahrer am Dienstagvormittag regelrecht ins Schleudern geraten. Ein 56-Jähriger schrammte auf der A6 zwischen Feuchtwangen Nord und Aurach mit seinem BMW an die linke Mittelschutzplanke. Der Sachschaden hier etwa 30.000 Euro, so die Polizei. Ein 60-Jähriger kam auf der A7 zwischen Dinkelsbühl-Fichtenau und Feuchtwangen West nach rechts von der Fahrbahn ab und prallte gegen die Außenschutzplanke. Der Schaden hier rund 12.000 Euro. Beide Männer blieben unverletzt. Glück im Unglück haben zwei Autofahrer auf der A6 gehabt. Mittwochmorgen fuhr eine 22-Jährige Richtung Heilbronn auf Höhe Nürnberg-Langwasser, führte wohl ein medizinischer Notfall dazu, dass die junge Frau beschleunigte und die Kontrolle über ihr Auto verlor.
2: Mit hoher Geschwindigkeit prallte ihr Fahrzeug auf das Auto eines vorausfahrenden 43-Jährigen. Der Wagen der Frau kam auf dem mittleren Streifen zum Stehen, so die Polizei. Das Auto des 43-Jährigen hingegen wurde zunächst nach links in die Betonleitwand gedrückt und schleuderte dann nach rechts in die Außenschutzplanke. Der Fahrer wurde leicht verletzt. Die 22-Jährige konnte aus ihrem Auto befreit und in ein Krankenhaus gebracht werden. Beide Fahrzeuge wurden abgeschleppt. Der Sachschaden rund 30.000 Euro. Chiara Bischoff, Radio 8 bei Nürnberg.
1: Eine kilometerlange Dieselspur hat jetzt ein Landwirt bei Leutershausen verursacht. Wie die Polizei berichtet, war der Mann mit einem Traktor samt Güllefass von Sachsen bei Leutershausen nach Eierlohe unterwegs. Dabei riss seine Kraftstoffleitung. Das bemerkte der Landwirt aber erst an seinem Ziel. Ein Autofahrer kam ins Rutschen, konnte einen Unfall aber verhindern. Die Wehren aus Leutershausen und Büchelberg, der Bauhof der Stadt sowie die Straßenmeisterei beseitigten die rund 6 Kilometer lange Dieselspur. Das war Franken um halb. 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Da hat es in der Nacht um 14 Grad, morgen viele Wolken. Am Nachmittag fällt öfter Regen, am Wochenende selber. Dann gibt es Wolken, Sonne und wenn überhaupt nur kurze Schauer, dazu bis 22 Grad. Der Blick auf die Straßen in Mittelfranken, da habe ich keine Meldung über Staus oder Verkehrsbehinderung aktuell, aber Blitzer aufgebaut, Laubenzedel gegenüber des Friedhofs hier ortsauswärts.

0: Einfach gute Musik bei uns auf Radio 8. Schön, dass Sie dabei sind am Donnerstagabend. Ja, jetzt hat es ein bisschen geregnet. Zwar freut sich da jetzt nicht jeder drüber, wenn es tagsüber schlechtes Wetter ist, aber der lang ersehnte Regen, vor allem in der Nacht, ist großartig. Aber reicht er überhaupt aus jetzt nach der langen Dürrephase oder ist es irgendwie nur so ein Tropfen auf den heißen Stein? Meine Kollegin Annabel Giesbert ist jetzt bei mir hier im Studio. Ja, wie viel bringt der Regen jetzt für die trockenen Böden?
1: Also die Pflanzen und die oberste Erdschicht freuen sich auf jeden Fall. Für die extrem niedrigen Grundwasserstände reicht ein kurzer Regenschauer aber nicht aus. Eigentlich ist es ja so, die Grundwasservorräte leeren sich immer zum Sommer hin. Zwischen November und April füllen sie sich dann wieder auf. Dieses Jahr ist es aber anders, die Vorräte gehen weiter zurück und das ist dann ein Problem. Der Regen hilft also erst einmal vor allem an der Oberfläche. Damit sich aber auch tiefer im Boden etwas verändert, müsste es eigentlich mehrere Tage am Stück ordentlich regnen.
0: Aber war der Regen jetzt dann ganz umsonst?
1: Nein, ganz und gar nicht. Wenn sich Bäche, Teiche und andere Gewässer wieder füllen, dann wird das Grundwasser zumindest geschont. Die Lage kann sich dadurch etwas entspannen und auch stabilisieren. Und auch für die Tierwelt ist der Regen eine echte Erleichterung. Rehe, Wildschweine und Füchse können sich bei feuchter Luft wieder besser orientieren. Für kleinere Tiere sind gefüllte Wasserstellen besonders wichtig. Auch für Gemüsearten, die erst später reifen, wie beispielsweise Kohl oder Kraut, kann der Regen noch entscheidend sein.
0: Dankeschön, Annabel, für die Infos.

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1: Ich bin Florian Klaus. Weniger als 2/3 der Azubis sind noch mit ihrer Ausbildung zufrieden. So hoch war die Unzufriedenheit in einer Umfrage des Deutschen Gewerkschaftsbunds noch nie. Die Hälfte der Befragten fühlt sich psychisch belastet, etwa durch hohen Druck und Personalmangel im Ausbildungsbetrieb. Auch die finanzielle Situation belastet viele. Bei der Abwehr von Drohnen erwartet Bundesinnenminister Dobrindt in den kommenden Jahren ein Wettrüsten mit Angreifern, die immer neue Technik entwickeln. Gleichzeitig fordern die Grünen festzulegen, dass die Bundespolizei für die Drohnenabwehr hauptverantwortlich ist. Claudia Wächter berichtet.
2: Die Drohnenabwehr ist im Moment nämlich vor allem Sache der Länderpolizeien und das bedeutet, so die Grünen, unklare Zuständigkeiten und Sicherheitsrisiken. Außerdem fordern sie eine Art Superüberwachung aller kritischen Standorte bei uns. Die Weichen dafür müssten auf einem Drohnengipfel im Kanzleramt gestellt werden.
1: Er soll online andere Menschen zu Straftaten angestachelt haben. Deswegen ermittelt die Bundesanwaltschaft gegen einen mutmaßlichen Anführer von 2 Online-Gruppierungen. Die Behörde wirft dem schon im März festgenommenen Mann unter anderem vor, andere zu Mord und Brandstiftungen angestiftet zu haben. Außerdem geht es um Vergewaltigung und den sexuellen Missbrauch von Kindern. Der Fall erinnert an den White Tiger. Jahrzehntelang ist nicht klar gewesen, wer für den Brandanschlag auf ein jüdisches Altenheim in München 1970 verantwortlich war. 7 Menschen waren damals gestorben. Jetzt hat die Staatsanwaltschaft einen Verdächtigen. Es ist ein damals 25-Jähriger, den Zeugen als Antisemiten mit Hitler-Tick beschrieben haben. Er ist 2020 gestorben. Eine Zeugin, die den Verdächtigen kannte, hatte die Ermittlungen im vergangenen Jahr wieder ins Rollen gebracht. Die deutschen Gasspeicher sind aktuell deutlich leerer als in vergangenen Jahren. Das Bundeswirtschaftsministerium nimmt das nach eigenen Angaben ernst, versucht aber Sorgen zu zerstreuen. Eine Gasmangellage sei im kommenden Winter nach aktuellem Stand nicht zu erwarten, heißt es in einem Papier. Sie bereite aber Möglichkeiten vor, bei einer Verschlechterung der Lage einzugreifen.
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3: Ich bin Dirk Wag. Aufgrund von Starkregen sind zwei Autofahrer Dienstagvormittag regelrecht ins Schleudern geraten. Ein 56-Jähriger schrammte auf der A6 zwischen Feuchtwangen, Nord und Aurach mit seinem BMW links die Mittelschutzplanke. Der Sachschaden etwa 30.000 Euro. Die Polizei sagt das zumindest. Ein 60-Jähriger kam auf der A7 zwischen Dinkelsbühl-Fichtenau und Feuchtwangen West nach rechts von der Fahrbahn ab und prallte gegen die Außenschutzplanke. Der Schaden hier liegt bei rund 12.000 Euro. Beide Männer blieben zum Glück unverletzt. Das Wetter in Mittelfranken in der Nacht sowas um 14 Grad. Morgen dann Wolken und am Nachmittag fällt auch immer wieder Regen. Am Wochenende selber haben wir eine Mischung aus Wolken, Sonne und nur ein paar kurzen Schauern, dazu um 22 Grad. Der Blick auf die Straßen in Mittelfranken, da habe ich keine Meldung über Staus oder Verkehrsbehinderungen aktuell, aber Blitzer aufgebaut, Laubenzedel gegenüber des Friedhofs hier ortsauswärts.

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1: Ich bin Dirk Warke, guten Abend. Aufgrund von Starkregen sind zwei Autofahrer am Dienstagvormittag regelrecht ins Schleudern geraten. Ein 56-Jähriger schrammte auf der A6 zwischen Feuchtwangen Nord und Aurach mit seinem BMW an die linke Mittelschutzplanke. Der Sachschaden hier etwa 30.000 Euro, so die Polizei. Ein 60-Jähriger kam auf der A7 zwischen Dinkelsbühl-Fichtenau und Feuchtwangen West nach rechts von der Fahrbahn ab und prallte gegen die Außenschutzplanke. Der Schaden hier rund 12.000 Euro. Beide Männer blieben unverletzt. Ein bislang unbekannter Täter hat im Bereich der Waldmühle an der Aisch das Vorhängeschloss geklaut und die Schleuse um etwa 30 Zentimeter geöffnet. Folge: eine erhebliche Menge Wasser lief flussabwärts, so die Polizei. Da der Wasserstand flussaufwärts massiv absank, verständigte das Wasserwirtschaftsamt einen Mitarbeiter der Kläranlage. Vor Ort rief der wiederum die Polizei. Nach der Spurensicherung wurde die Schleuse wieder verschlossen. Die Polizei in Bad Windsheim ermittelt und sucht Zeugen, die im Zeitraum von Sonntag 22 Uhr bis Montag 6.43 Uhr, ja, da ist man genau, hier etwas bemerkt haben. Die Sommertribüne in Ansbach steht beim diesjährigen Jubiläum im Innenhof der ehemaligen Post. Im September steht für die Tribüne dann der große Umzug an, heißt es jetzt in einer Mitteilung, und zwar in die neue Spielstätte in der Eiberstraße 89. Gespielt wird dort ab Oktober. Das war Franken um halb. 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In der Nacht um 14 Grad, morgen viele Wolken, am Nachmittag öfter Regen. Am Wochenende gibt es Wolken, Sonne, nur ein paar Schauer, dazu um 22 Grad. Keine Meldungen über Staus oder Verkehrsbehinderungen aktuell. Ein Blitzer aber steht in Laubenzedel gegenüber vom Friedhof hier ortsauswärts.
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Vor Gott muss ich mich nicht optimieren. Ich darf kommen, wie ich bin. Nicht, weil ich perfekt bin, sondern weil ich geliebt bin. Ich wünsche mir, dass ich mich jedes Mal, wenn die Zweifel anklopfen und die innere Stimme sagt, du bist nicht genug, an diese Zusage erinnere. Ich bin wertvoll, ich bin geliebt und genau deshalb bin ich gut genug.

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1: Ich bin Dirk Wakip. Die Würzburg in Weißenburg wird zumindest vorerst nicht zum Drehort für eine Serie um die Päpstin. Wohl wegen Problemen beim Budget wurden die Arbeiten gestoppt. 30.000 Euro Sachschaden hat eine Frau in Ansbach verursacht, als sie aus einem Supermarktparkplatz ausfahren wollte. Auf der A6 bei Nürnberg hat eine 22-Jährige einen Unfall verursacht. Wohl wegen eines medizinischen Notfalls und wenige Tage vor dem Ausbildungsstart.

0: suchen mittelfränkische Handwerksbetriebe noch nach Nachwuchs. Knapp 700 Stellen sind noch frei.
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